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1: Ich bin Katrin Müller. Die Spitzen von Union und SPD haben sich im Koalitionsausschuss auf eine Reihe von Reformen verständigt. Das erfuhr die DPR nach 7,5 Stunden Beratungen am späten Abend aus Koalitionskreisen. Über die Inhalte wollen die Vorsitzenden von Union und SPD am Vormittag auf einer Pressekonferenz informieren. Auf einige Punkte des Reformpakets hatte sich die Koalition auch schon vor dem Treffen geeinigt.
2: Ja, was das Thema Rente angeht, ist das weitgehend abgehakt. Die Vorschläge der Rentenkommission sollen umgesetzt werden. Punkt. Und die Chancen, dass das mit den Stimmen von Union und SPD durch den Bundestag geht, die stehen ganz gut. Na und bei der Gesundheitsreform, da ist halt ein radikaler Sparkurs angesagt. Egal ob bei Kliniken, Arztpraxen, Patienten oder Medikamenten. Ziel ist das Spargesetz so schnell wie möglich durch den Bundestag zu bringen. Tanja Wagner, Nachrichtenredaktion.
1: Die USA und der Iran haben nach Darstellung der Vermittlerstaaten Katar und Pakistan in indirekten Gesprächen Fortschritte erzielt. Bei Fragen im Zusammenhang mit dem vor 2 Wochen vereinbarten Rahmenabkommen zur Beendigung des Irankriegs seien positive Fortschritte erzielt worden, hieß es von katarischer Seite. Demnach wurde vereinbart, die Gespräche fortzusetzen. Ökostrom ist in Deutschland weiter auf dem Vormarsch. Im ersten Halbjahr 2026 hatte klimaneutral erzeugter Strom mit 58% einen so großen Anteil am Stromverbrauch wie noch nie in diesem Zeitraum. Das geht aus Hochrechnungen von Forschern und des Branchenverbands hervor.
3: Vor allem die Stromerzeugung aus Wind und Sonne hat im ersten Halbjahr kräftig zugelegt. Das lag vor allem wohl daran, dass einfach mehr Wind wehte als im ersten Halbjahr 2025. Und es regnete weniger. Das begünstigte die Stromerzeugung aus Sonnenenergie neben dem stetigen Ausbau von Photovoltaikanlagen. Bis zum Jahr 2030 soll in Deutschland 80% des Bruttostromverbrauchs aus erneuerbaren Energien stammen. Onni Torau, Berlin.
1: Zum Fußball. Bei der WM hat Belgien ein fulminantes Comeback hingelegt und den nächsten Tiefschlag abgewendet. Das Team gewann sein 16. Finale gegen Senegal nach 2 Tore Rückstand noch mit 3:2 nach Verlängerung. Zuvor hatte England gegen die Demokratische Republik Kongo nach einem frühen Rückstand mit 2:1 gewonnen und trifft im Achtelfinale auf Co-Gastgeber Mexiko. Zum Wetter, die aktuelle Vorhersage des Deutschen Wetterdienstes. Schauer und Gewitter klingen langsam ab, meist ist es wolkig, teils gering bewölkt oder klar. Die Temperaturen bewegen sich zwischen 15 und 9 Grad. Der Tag startet im Norden und Westen stark bewölkt mit Regen. Die Schauer breiten sich bis zum Abend auf die gesamte Nordwesthälfte aus. Sonst heiter bis sonnig und meist trocken. 19 Grad werden es maximal an der Nordsee und bis 31 Grad in Rheinhessen und der Vorderpfalz.
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4: Ich bin Katrin Müller. Die Spitzen von Union und SPD haben sich im Koalitionsausschuss auf eine Reihe von Reformen verständigt. Das erfuhr die DPR nach 7,5 Stunden Beratungen am späten Abend aus Koalitionskreisen. Über die Inhalte wollen die Vorsitzenden von Union und SPD am Vormittag auf einer Pressekonferenz informieren. Auf einige Punkte des Reformpakets hatte sich die Koalition auch schon vor dem Treffen geeinigt.
5: Ja, was das Thema Rente angeht, ist das weitgehend abgehakt. Die Vorschläge der Rentenkommission sollen umgesetzt werden. Punkt. Und die Chancen, dass das mit den Stimmen von Union und SPD durch den Bundestag geht, die stehen ganz gut. Na und bei der Gesundheitsreform, da ist halt ein radikaler Sparkurs angesagt. Egal ob bei Kliniken, Arztpraxen, Patienten oder Medikamenten. Ziel ist, das Spargesetz so schnell wie möglich durch den Bundestag zu bringen. Tanja Wagner, Nachrichtenredaktion.
4: Die USA und der Iran haben nach Darstellung der Vermittlerstaaten Katar und Pakistan in indirekten Gesprächen Fortschritte erzielt. Bei Fragen im Zusammenhang mit dem vor 2 Wochen vereinbarten Rahmenabkommen zur Beendigung des Irankriegs seien positive Fortschritte erzielt worden, hieß es von katarischer Seite. Demnach wurde vereinbart, die Gespräche fortzusetzen. Ökostrom ist in Deutschland weiter auf dem Vormarsch. Im ersten Halbjahr 2026 hatte klimaneutral erzeugter Strom mit 58% einen so großen Anteil am Stromverbrauch wie noch nie in diesem Zeitraum. Das geht aus Hochrechnungen von Forschern und des Branchenverbands hervor.
6: Vor allem die Stromerzeugung aus Wind und Sonne hat im ersten Halbjahr kräftig zugelegt. Das lag vor allem wohl daran, dass einfach mehr Wind wehte als im ersten Halbjahr 2025. Und es regnete weniger, das begünstigte die Stromerzeugung aus Sonnenenergie neben dem stetigen Ausbau von Photovoltaikanlagen. Bis zum Jahr 2030 soll in Deutschland 80% des Bruttostromverbrauchs aus erneuerbaren Energien stammen. Onni Tochau, Berlin.
4: Zum Fußball. Bei der WM hat Belgien ein fulminantes Comeback hingelegt und den nächsten Tiefschlag abgewendet. Das Team gewann sein 16-Finale gegen Senegal nach 2 Tore Rückstand noch mit 3:2 nach Verlängerung. Zuvor hatte England gegen die Demokratische Republik Kongo nach einem frühen Rückstand mit 2:1 gewonnen und trifft im Achtelfinale auf Co-Gastgeber Mexiko. Zum Wetter, die aktuelle Vorhersage des Deutschen Wetterdienstes. Schauer und Gewitter klingen langsam ab, meist ist es wolkig, teils gering bewölkt oder klar. Die Temperaturen bewegen sich zwischen 15 und 9 Grad. Der Tag startet im Norden und Westen stark bewölkt mit Regen, die Schauer breiten sich bis zum Abend auf die gesamte Nordwesthälfte aus. Sonst heiter bis sonnig und meist trocken. 19 Grad werden es maximal an der Nordsee und bis 31 Grad in Rheinhessen und der Vorderpfalz.
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4: Ich bin Katrin Müller. Die Spitzen von Union und SPD haben sich im Koalitionsausschuss auf eine Reihe von Reformen verständigt. Das erfuhr die DPR nach 7,5 Stunden Beratungen am späten Abend aus Koalitionskreisen. Über die Inhalte wollen die Vorsitzenden von Union und SPD am Vormittag auf einer Pressekonferenz informieren. Auf einige Punkte des Reformpakets hatte sich die Koalition auch schon vor dem Treffen geeinigt.
5: Bei der Rente ist sich Schwarz-Rot weitgehend einig. Die Vorschläge der Rentenkommission sollen vollumfänglich umgesetzt werden. Und bei der Gesundheitsreform sollen die ersten Gesetze schon bis Jahresende fix sein. Streit gibt es dagegen noch bei den Themen Steuern und Arbeitszeit. Die SPD will kleinere Einkommen entlasten und dafür Gutverdiener ab 100.000 Euro und Erben stärker zur Kasse bitten, was die Union in der vorgeschlagenen Form ablehnt. CDU und CSU wollen den 8-Stunden-Arbeitstag dagegen mit einer Wochenarbeitszeit ablösen. Dagegen machen wiederum die Gewerkschaften mobil. Tanja Wagner, Nachrichtenredaktion.
4: Nach dem Ende des Tankrabatts sind die Spritpreise stark gestiegen. Nach dem typischen Mittagssprung stiegen die Preise für E10 im bundesweiten Durchschnitt auf 2,15 Euro pro Liter an, bei Diesel auf 2,11 Euro. Der Steuerrabatt in Höhe von etwa 17 Cent pro Liter war zum 1. Juli ausgelaufen. Der ADAC und die Monopolkommission werfen den Mineralölkonzernen vor, das Ende des Tankrabatts schon vor dessen Auslaufen in die Preise eingerechnet zu haben. Die Bundesanwaltschaft hat in Hamburg Anklage gegen einen mutmaßlichen Drahtzieher der Nord Stream-Anschläge im September 2022 erhoben. Das bestätigte die Kanzlei des angeklagten Ukrainers.
6: Die Bundesanwaltschaft wirft dem Mann laut Medienberichten Kriegsverbrechen, das Herbeiführen einer Sprengstoffexplosion und die Zerstörung von Bauwerken vor. Der Ukrainer war im vergangenen Jahr im Italienurlaub gefasst worden. Er wehrte sich monatelang gegen die Auslieferung nach Deutschland. Im November wurde er dann aber überstellt. Thomas Brock, Nachrichtenredaktion.
4: Zum Fußball. Bei der WM hat Belgien ein fulminantes Comeback hingelegt und den nächsten Tiefschlag abgewendet. Das Team gewann sein 16-Finale gegen Senegal nach 2 Tore Rückstand noch mit 3:2 nach Verlängerung. Zuvor hatte England gegen die Demokratische Republik Kongo nach einem frühen Rückstand mit 2:1 gewonnen und trifft im Achtelfinale auf Co-Gastgeber Mexiko. Zum Wetter, die aktuelle Vorhersage des Deutschen Wetterdienstes. Schauer und Gewitter klingen langsam ab, meist ist es wolkig, teils gering bewölkt oder klar. Die Temperaturen bewegen sich zwischen 15 und 9 Grad. Der Tag startet im Norden und Westen stark bewölkt mit Regen. Die Schauer breiten sich bis zum Abend auf die gesamte Nordwesthälfte aus. Sonst heiter bis sonnig und meist trocken. 19 Grad werden es maximal an der Nordsee und bis 31 Grad in Rheinhessen und der Vorderpfalz.
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4: Ich bin Ursula Winkler. 7,5 Stunden wurde gerungen. Am Ende haben sich die Spitzen von Union und SPD im Koalitionsausschuss auf ein Reformpaket für wirtschaftliches Wachstum und soziale Sicherheit verständigt. Das erfuhr die Deutsche Presseagentur am späten Abend aus Koalitionskreisen. Einzelheiten wollen Kanzler Merz und die anderen Chefs der Koalitionsparteien am Morgen verkünden.
5: Den einen großen Big Bang wird es nicht geben, hatte Kanzler Merz zwar klargestellt, aber nach den ganzen Streitereien um die Reformen wird von der Regierung schon erwartet, dass sie jetzt auch liefert. Beim dicksten Brocken, der Reform der Einkommensteuer, sind sich Union und SPD nun offenbar auch einig geworden. Vor allem kleine und mittlere Einkommen sollen ab Januar entlastet werden. Gestritten wurde aber noch über die Gegenfinanzierung. Bei Rentenreform, Bürokratieabbau und Sparpaket für die gesetzliche Krankenversicherung waren sich Union und SPD schon vor dem Treffen einig. Katrin Müller, Nachrichtenredaktion.
4: Die USA und der Iran haben nach Darstellung der Vermittlerstaaten Katar und Pakistan in indirekten Gesprächen Fortschritte erzielt. Bei Fragen im Zusammenhang mit dem vor 2 Wochen vereinbarten Rahmenabkommen zur Beendigung des Iran-Kriegs seien positive Fortschritte erzielt worden. Es sei vereinbart worden, die Gespräche fortzusetzen, hieß es aus Doha. Mit 2 großen Gesetzesänderungen will die Bundesregierung die Bundeswehr stärken. Es geht um Änderungen im Reservistendienst und um den beschleunigten Bau militärischer Infrastruktur.
6: Die Bundeswehr braucht mehr Personal. Das betrifft die aktive Truppe, wo in den kommenden Jahren möglichst aufgestockt werden soll. Aber es soll auch mehr Reservisten geben. Deshalb sollen unter anderem Übungen verpflichtend werden. Bislang konnten die Reservisten selbst als auch ihre Arbeitgeber das ablehnen, wenn die Einladung der Bundeswehr kam. Außerdem soll deutlich mehr Geld in die Infrastruktur investiert werden, also für den Bau von Unterkünften, Munitionsdepots und Logistik für neue Waffensysteme. Wir brauchen schnellere Prozesse. Und die schaffen wir, sagt Verteidigungsminister Pistorius. Thomas Brock, Berlin.
4: Zum Fußball. Bei der WM hat Belgien mit 3:2 gegen den Senegal gewonnen und damit das Achtelfinale erreicht. Gegner wird der Co-Gastgeber USA. Die Amerikaner gewannen gegen Bosnien-Herzegowina mit 2:0. Auch England ist nach einem 2:1-Sieg gegen die Demokratische Republik Kongo eine Runde weiter und trifft nun auf Mitgastgeber Mexiko.
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7: Momentan in Hamburg 15 Grad, in Bremen auch 15, Soltau sogar frische 13 Grad, Reda-Wiedenbrück 14, Frankfurt am Main 17 und Saarlouis 15 Grad. Heute ganz im Nordwesten, da kann mal der ein oder andere Schauer runterkommen. Ansonsten ist es in Deutschland meist heiter. Die Höchstwerte zwischen 19 und 31 Grad. Morgen bleibt es in der Südwesthälfte meist heiter und trocken. Im Nordosten wird es wechselnd bewölkt mit einzelnen Schauern, 19 bis 28 Grad.
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7: 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So, bei euch morgens vielleicht schon der Eiskaffee oder doch den konventionellen schönen Filterkaffee oder trinken Kaffee Crema aus dem Vollautomaten oder eine schöne Tasse schwarzen Tee. Egal, was ihr zu euch nehmt, wir sind bei euch, machen euch wach für diesen Donnerstagmorgen mit Linda Hesse gleich. Ganz frisch, Kleinstadt Casanova. Zu den aktuellen Schlagerhits natürlich die großen Schlager-Dinos, die Kult-Hits, die wir mitsingen können. Lena Valaitis mit Johnny Blue. Und jetzt starten wir rein mit Fantasy. Bonnie und Clyde.
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0: macht richtig Spaß. So im Western-Style. Linda Hesse und ihr.
1: Mein Kleinstadt Casanova.
0: Kleinstadt Casanova. Guten Morgen um 12 nach 6.
2: 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Heute ist
0: Donnerstag, der 2. Juli 2026. Heute vor 50 Jahren endet ein langer und verlustreicher Konflikt. Nord- und Südvietnam werden wieder vereinigt. Nach mehr als 2 Jahrzehnten Krieg entsteht ein gemeinsamer Staat. Ein entscheidender Moment für die Geschichte Südostasiens. Wenn ihr heute Geburtstag habt, dann feiert ihr zusammen mit Lindsay Lohan. Die US-Schauspielerin wird heute 40 und wurde vor allem durch Filme wie Girls Club, Vorsicht Bissig und Ein Zwilling kommt selten allein weltweit bekannt. Und heute wird es ein bisschen geheimnisvoll. Es ist nämlich World UFO Day, also ein Tag für alle, die an Außerirdische glauben oder einfach Spaß an der Frage haben, ob da draußen vielleicht doch noch jemand ist.
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0: macht doch gute Laune. Das ist Reinhard Fendrich mit seinem Schlager-Dino hier bei Antenne Schlager. Und demnächst werden wir richtig viel gemeinsam Spaß haben. Gemeinsam singen.
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1: Guten Morgen am Donnerstag. Die Spitzen von Union und SPD haben sich auf ein umfangreiches Reformpaket verständigt. Nach stundenlangen Verhandlungen soll es nun eine Einigung gegeben haben für Maßnahmen für mehr Wirtschaftswachstum, soziale Sicherheit und auch eine Reform der Einkommenssteuer. Details will die Koalition heute Vormittag in Berlin vorstellen. International richten sich die Blicke weiter auf den Nahen Osten. Die USA und der Iran haben bei indirekten Gesprächen in Katar nach Angaben der Vermittler Fortschritte erzielt. Beide Seiten wollen die Verhandlungen über die Umsetzung des vorläufigen Friedensabkommens fortsetzen. Und zur Fußball-WM: Die USA, Belgien und England stehen im Achtelfinale. Die USA gewannen gegen Bosnien-Herzegowina mit 2:0. Belgien setzte sich gegen den Senegal nach Verlängerung mit 3:2 durch. Und England drehte dank eines Doppelpacks von Harry Kane die Partie gegen die Demokratische Republik Kongo und gewann mit 2:1.
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1: Frisch ist es. Wir haben in Hamburg aktuell 15 Grad, genauso in Bremen, auch in Quakenbrück im westlichen Niedersachsen, in Lübeck in Ostwestfalen-Lippe 17 Grad, Magdeburg 16 und Saarlouis 15 Grad. Heute ziehen im Nordwesten vor allen Dingen ein paar Schauer durch. Ansonsten zeigt sich das Wetter in Deutschland meist heiter und freundlich. Höchstwerte zwischen 19 und 31 Grad. Morgen bleibt es im Südwesten oft trocken und heiter. In der Nordosthälfte da wechselnd bewölkt morgen mit einzelnen Schauern mal. Insgesamt noch ein bisschen frischer wieder bei 19 bis 28 Grad.
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0: Reif ist er für die Insel. Ja, viele von uns sicher auch, ja. Die vielleicht dringend auf ihren Urlaub warten. Ansonsten heißt doch genießen, oder? Mit der Tasse Kaffee am Donnerstagmorgen. Im Auto vielleicht unterwegs zur Arbeit. Hoffentlich sind die Straßen frei bei euch. Wir sind bei euch, Antenne Schlager. Gleich mit Saskia Leppin und Daniel Sommer. Immer wieder will ich dich. Und mit Beatrice Egli, ihrem Kick im Augenblick. Nach dem Blick in die Sterne. Jetzt 20 vor 7.
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0: Für heute Donnerstag, den 2. Juli. Widder, ein herzliches Kompliment bringt dich zum Strahlen. Eine liebevolle Begegnung prägt den Tag. Stier, dein Einsatz im Beruf zahlt sich aus. Du erhältst Wertschätzung für deine Arbeit. Zwillinge, ein vertrauter Freund steht dir hilfreich zur Seite. Geteilte Freude verbindet euch. Krebs, etwas Bewegung macht dich heute besonders munter. Nutze diesen Schwung. Löwe, nimm dir Raum zur Reflexion und sorge gut für dich. Dein Inneres findet Ausgleich. Jungfrau, heute gibt dir jemand Grund zur Freude. Freunde bringen dich zum Lachen. Waage, Teamarbeit eröffnet dir neue Perspektiven. Berufliche Ziele werden konkreter. Skorpion, sportliche Betätigung lässt dich aufblühen. Du spürst dein Wohlbefinden. Schütze, mit kreativen Einfällen überzeugst du heute im Beruf. Deine Vorschläge kommen auch im Privatleben an. Steinbock, die Natur und das Sonnenlicht verbessern deine Stimmung. Ruhe und Gelassenheit begleiten dich. Wassermann, Selbstfürsorge verleiht dir heute frischen Schwung. Gönn dir kleine Erholungsmomente. Und Fische, dein Ehrgeiz führt zu Erfolgen. Bleib am Ball.

0: Gleich können wir alle mitsingen, selbst ohne Text. Ich sag nur Rap da da da. Henry, Valentino und Uschi im Wagen vor mir. Und jetzt bei Antenne Schlager Anna-Maria Zimmermann um 12 vor 7.
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8: Ich bin Ursula Winkler. Die Spitzen von Union und SPD haben sich nach langem Ringen im Koalitionsausschuss auf ein Reformpaket für wirtschaftliches Wachstum und soziale Sicherheit verständigt. Das erfuhr die Deutsche Presseagentur am späten Abend nach 7,5-stündigen Verhandlungen aus Koalitionskreisen. Das Paket soll auch eine Reform der Einkommensteuer enthalten. Einzelheiten wollen die Vorsitzenden der Regierungsparteien am Morgen im Garten des Kanzleramts verkünden. Ökostrom ist in Deutschland weiter auf dem Vormarsch. Im ersten Halbjahr hatte klimaneutral erzeugter Strom mit 58% einen so großen Anteil am Stromverbrauch wie noch nie in diesem Zeitraum. Das geht aus Hochrechnungen des Zentrums für Sonnenenergie und Wasserstoffforschung Baden-Württemberg und des Bundesverbands der Energie- und Wasserwirtschaft hervor.
9: Vor allem die Stromerzeugung aus Wind und Sonne hat im ersten Halbjahr kräftig zugelegt. Das lag vor allem wohl daran, dass einfach mehr Wind wehte als im ersten Halbjahr 2025. Und es regnete weniger. Das begünstigte die Stromerzeugung aus Sonnenenergie neben dem stetigen Ausbau von Photovoltaikanlagen. Aus Wasserkraft wurde dagegen im ersten Halbjahr etwas weniger Strom erzeugt. Das gesetzliche Ziel liegt allerdings noch ein Stück weit entfernt. Bis zum Jahr 2030 soll in Deutschland 80% des Bruttostromverbrauchs aus erneuerbaren Energien stammen. Onni Thorau, Berlin.
8: Die Bundesanwaltschaft hat in Hamburg Anklage gegen einen mutmaßlichen Drahtzieher der Nord Stream-Anschläge im September 2022 erhoben. Das bestätigte die Kanzlei des angeklagten Ukrainers.
10: Die Bundesanwaltschaft wirft dem Mann laut Medienberichten Kriegsverbrechen, das Herbeiführen einer Sprengstoffexplosion und die Zerstörung von Bauwerken vor. Der Ukrainer war im vergangenen Jahr im Italienurlaub gefasst worden. Er wehrte sich monatelang gegen die Auslieferung nach Deutschland. Im November wurde er dann aber überstellt. Hier ist man überzeugt, dass der Mann die Operation damals in der Ostsee koordiniert hat. Dabei waren die beiden Nord Stream Pipelines so sehr beschädigt worden, dass kein Gas mehr durchgeleitet werden konnte. Thomas Brock, Berlin.
8: Zum Fußball. Bei der WM hat Belgien mit 3:2 gegen den Senegal gewonnen und damit das Achtelfinale erreicht. Gegner wird der Co-Gastgeber USA. Die Amerikaner gewannen gegen Bosnien-Herzegowina mit 2:0. Auch England ist nach einem 2:1-Sieg gegen die Demokratische Republik Kongo eine Runde weiter und trifft nun auf Mitgastgeber Mexiko.
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11: Momentan in Hamburg 15 Grad, genauso in Bremen, Meppen 16, Berlin 16, Herford 15 und St. Wendel im Saarland 17 Grad. Heute im Nordwesten ein paar Schauer, ansonsten heiter in Deutschland bei 19 bis 31 Grad. Morgen dann in der Südwesthälfte freundlich und trocken. Im Nordosten wechselnd bewölkt mit einzelnen Schauern. Insgesamt etwas frischer, 19 bis 28 Grad.
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11: So, das ist doch von den Temperaturen her doch mal eher ein Sommerwetter zum Genießen, würde ich sagen. Bisschen angenehmer, ne, als diese Superhitze von vor einer Woche. Gleich habe ich für euch Pietro Basile, ganz frisch. Amore mio, vino e musica. Vorher Nino D'Angelo, jenseits von Eden, absoluter Schlager-Dino. Können wir natürlich alle mitsingen oder auf jeden Fall mitsummen. Und wir starten mit Maite Kelly. Ich drehe mich nie wieder um.
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1: Guten Morgen, 13 nach 7. Ha, er lacht noch.
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1: Tja, für das deutsche Team ist die Fußball-WM natürlich schon wieder Geschichte. Die Spieler sind zurück in Deutschland oder schon im Urlaub. Wir hören mal nach bei unserem Thomas Bremser. Guten Morgen.
3: Guten Morgen aus Winston-Salem.
1: Du verlässt jetzt ja auch den Ort dort, wo das sozusagen das Hauptquartier war der deutschen Nationalmannschaft. Wie geht's dir dabei?
3: Ja, ich konnte es ja jetzt ein paar Tage sacken lassen, aber im ersten Moment war das schon so wie ein doppelter Schock. Mhm. Einmal natürlich als Fußballfan dieses Überraschen aus, aber auch, dass die Zeit hier quasi über Nacht und überraschend vorbei ist. Wir haben hier ja wochenlang jeden Tag die gleichen Leute gesehen in Winston, dann waren alle in Toronto, in New York und es war schon wie so eine Klassenfahrt, die plötzlich vorbei ist. Keine Pressekonferenz mehr, kein Training, manche Kollegen sieht man gar nicht mehr wieder, andere nochmal ganz kurz. Also das war hier schon eine ganz komische Stimmung, auch unter uns Reportern.
1: Wie hast du denn die Stimmung bei den Spielen in den Stadien erlebt dort?
3: Also ja, als klassischer Fußballfan musste ich mich da schon ein bisschen umgewöhnen. Das waren ja vor allem Footballstadien, alle sehr groß, teilweise überdacht und klimatisiert. Wir Reporter haben bei Spielen teilweise hinter Scheiben gesessen, in so Boxen. Und ich hatte das Gefühl, ich wäre bei einem Open-Air-Club. Mega laute Stadionmusik, es liefen David Guetta, Taylor Swift oder Bon Jovi richtig, richtig laut. Aber das ist Amerika, die stehen auf Entertainment. Wenn man sich darauf einlässt, kann man da auch richtig viel Spaß haben.
1: Jetzt war es für dich ja die erste Weltmeisterschaft. Hast du irgendein Highlight noch im Kopf?
3: Ah, das ist echt schwer zu sagen. Auf jeden Fall der Kontakt zu feiernden Fans war super. In Toronto beim Fanmarsch oder am New Yorker Times Square, da war richtig geile Stimmung. Auch vor Jürgen Klopp oder Jude Bellingham zu stehen und mit denen zu sprechen, ist auch schon für mich krass. Einmal habe ich Nadim Amiri auf der Pressekonferenz eine Frage gestellt zum Zug ohne Bremse. Darauf habe ich sehr viele Rückmeldungen bekommen von Freunden zu Hause, die das gesehen haben. Auch in der Ballermann-Szene wurde dieser Ausschnitt häufig geteilt. Das war schon ganz lustig.
1: Prima, also dann ab jetzt in den wohlverdienten Urlaub. Thomas Bremser.
3: Ja, ein letztes Mal. Tschüss aus Winston-Salem.
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die Schlager, die uns die tollen Kulthits für euch über Antenne Schlager und dazu die aktuellen Schlager-Hits. Auch gleich Andrea Jürgens, gehen wir zurück in der Zeit mit Japanese Boy und vorher ganz frisch Olaf Berger, auch eine Legende, alles oder dich. 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
4: Guten Morgen am Donnerstag. In Ludwigslust in Mecklenburg-Vorpommern sind beim Brand eines Krankenhauses zwei Menschen ums Leben gekommen. Das Feuer war am frühen Morgen nach ersten Erkenntnissen in einem Patientenzimmer ausgebrochen und hatte auf den Dachstuhl übergegriffen. Mehr als 30 Menschen wurden verletzt. Patienten und Mitarbeiter mussten evakuiert werden. Die Spitzen von Union und SPD haben sich auf ein umfangreiches Reformpaket geeinigt. Nach stundenlangen Verhandlungen verständigte sich die Koalition auf Maßnahmen für mehr Wirtschaftswachstum und soziale Sicherheit. Auch eine Reform der Einkommensteuer soll Teil des Pakets sein. Einzelheiten werden heute Vormittag in Berlin vorgestellt. Und bei der Fußball-WM haben die USA, Belgien und England das Achtelfinale erreicht. Die USA gewann gegen Bosnien-Herzegowina mit 2:0. Belgien setzte sich nach Verlängerung mit 3:2 gegen Senegal durch und England besiegte die Demokratische Republik Kongo mit 2:1. Harry Kane erzielte beide Treffer für die Three Lions.
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4: 7.31 Uhr, in Hamburg haben wir gerade 16 Grad, in Papenburg 16, Bremen 16, Bad Salzuflen 16, Kassel 15 und Neunkirchen im Saarland 15 Grad. Heute gibt's im Nordwesten Deutschlands mal Regenschauer, ansonsten meist heiter. Höchstwerte zwischen 19 und 31 Grad. Morgen insgesamt ein bisschen frischer, 19 bis 28 Grad sind möglich. Dazu in der Nordosthälfte eher wieder wechselnd bewölkt mit einzelnen Schauern, im Südwesten meist heiter und trocken.
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4: Gleich gute Laune mit Roberto Blanco. Ein bisschen Spaß muss sein. Ganz frisch außerdem Christin Stark, Alemannia und hier Vanessa Mai als Wolkenfrei. Es wird schon hell über Berlin. Ich bin Tom Meyer, wünsche euch einen wunderbaren Donnerstagmorgen.

0: wir bleiben in dieser Sommerstimmung hier bei Antenne Schlager, gleich mit Frank Neuenfels, wenn endlich wieder Sommer ist. Dazu Michelle, da geht's nach Paris.
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0: Bei Herzogin Meghan könnte es schon bald wieder richtig spannend werden. Angeblich soll sie an großen Palastenthüllungen arbeiten. Die Rede ist von gesammelten Sprachnotizen, Tagebüchern und jeder Menge Erinnerungen aus ihrer Zeit rund ums Königshaus. Ob da wirklich ein neues Megabuch kommt? Stoff für royale Schlagzeilen wäre auf jeden Fall reichlich da. Auch Italo-Legende Albano sorgt für Herzklopfen. Mit 83 Jahren will der Sänger seiner langjährigen Partnerin Loredana Lecciso noch einmal das Ja-Wort geben. Die beiden verbindet eine turbulente Liebesgeschichte mit Höhen, Tiefen und großem Comeback-Gefühl. Jetzt scheint für den Felicitas-Star festzustehen, diese Liebe soll offiziell besiegelt werden. Und bei Tommy Orner wurde es ganz besonders emotional. Bei seiner Hochzeit mit Anne Arnhold haben vor allem die Kinder für die rührendsten Momente gesorgt. Mit liebevollen Worten und bewegenden Reden machte die Patchwork-Familie klar, hier hat nicht nur ein Paar Ja gesagt, sondern eine ganze Familie zueinander gefunden.
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Antenne Schlager an diesem Donnerstagmorgen. Habt ihr eigentlich schon mal von einem echten Adlerkindergarten gehört? Ja, in der Aufzuchtstation bei Potsdam, da sind jetzt tatsächlich 26 Schreiadlerküken geschlüpft. Ist eine tolle Nachricht, denn von dieser seltenen Adlerart gibt es in Deutschland nur noch rund 130 Brutpaare. Ja, damit möglichst viele Jungvögel überleben, werden Eier aus Nestern gerettet und künstlich ausgebrütet. Die Aufzucht, muss man sagen, ist ein echter Fulltime-Job. Mehrmals am Tag werden die Küken gefüttert, gewogen und betreut. Und jetzt wird es ein bisschen kurios. Damit sich die kleinen Adler nicht an Menschen gewöhnen, tragen die Pfleger bei der Fütterung sogar Adlermasken und Umhänge. Also ein raffinierter Trick für den Artenschutz. Wenn die Jungvögel groß genug sind, dann werden sie später ausgewildert und dann wartet auf sie eine gewaltige Reise. Bis zu 10.000 Kilometer nämlich fliegen Schreiadler bis ins südliche Afrika. Also ist eine schöne Nachricht aus der Natur. 26 frische Schreiadlerküken geschlüpft. Und jetzt haben wir Musik für euch. Das sind keine Schreiadler, das sind wunderbare Singvögel. Thomas Anders und Florian Silbereisen jetzt für euch mit Zoom.

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6: Ich bin Ursula Winkler. Die schwarz-rote Koalition hat sich nach stundenlangen Verhandlungen auf ein Reformpaket geeinigt. Ziel ist es, die Wirtschaft anzukurbeln, Bürger zu entlasten und die sozialen Sicherungssysteme zu stabilisieren. Einzelheiten des Pakets sollen am Morgen vorgestellt werden.
7: Als größter Brocken gilt die Reform der Einkommensteuer. Kleinere und mittlere Einkommen, die sollen entlastet werden. Aber über die Frage, wie das gegenfinanziert werden soll, wurde heftig gestritten. Auch über eine höhere Erbschaftssteuer. Beim Thema Rentenreform und weniger Papierkram für Unternehmer ist man sich dagegen so gut wie einig. Mit dem Reformpaket will die Regierung auch aus dem Umfragetief kommen, mit positiven Signalen in die Sommerpause gehen. Claudia Wächter, Nachrichtenredaktion.
6: Beim Dachstuhlbrand eines Krankenhauses in Ludwigslust bei Schwerin sind 2 Menschen ums Leben gekommen. Bei den Toten handelt es sich um Patienten, wie eine Sprecherin des Landkreises sagte. Zu dem Brand mit mehr als 30 Verletzten war es in einem Patientenzimmer gekommen. Der Dachstuhl des Krankenhauses brennt den Angaben zufolge seit dem frühen Morgen. Wie viele Menschen aus dem Krankenhaus geholt werden müssen, war zunächst unklar. Die Lage vor Ort sei aktuell höchst dynamisch, hieß es. Das neue Bundeskompetenzzentrum Munitionsbergung aus dem Meer in Rostock nimmt Gestalt an. Bundesumweltminister Schneider gibt heute den offiziellen Startschuss. Das Zentrum soll die Bergung von Kriegsmunition in deutschen Hoheitsgewässern vorantreiben.
8: In Nord- und Ostsee lagern schätzungsweise 1,6 Millionen Tonnen alte Munition. Der Großteil wurde dort nach dem Zweiten Weltkrieg versenkt. Die Altlasten sind nicht nur ein Risiko für die Umwelt, nach Angaben des Ministeriums, sondern die Sprengstoffe Substanzen ab, die über Muscheln oder Fische auch in die menschliche Nahrungskette gelangen. Laut Experten können die Stoffe Krebs verursachen oder das Erbgut schädigen. Das neue Bundeskompetenzzentrum soll die Bergung der Altmunition koordinieren, unter anderem mithilfe einer schwimmenden Industrieplattform, die Ende 2028 in Betrieb gehen soll. Diana Kramer, Nachrichtenredaktion.
6: Zum Fußball. Bei der WM hat Belgien mit 3:2 gegen den Senegal gewonnen und damit das Achtelfinale erreicht. Gegner wird der Co-Gastgeber USA. Die Amerikaner gewannen gegen Bosnien-Herzegowina mit 2:0. Auch England ist nach einem 2:1-Sieg gegen die Demokratische Republik Kongo eine Runde weiter und trifft nun auf Mitgastgeber Mexiko.
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9: Momentan in Hamburg auch noch frische 17 Grad, in Bremen auch 17, Walsrode 16, Detmold 18, Kleve am Niederrhein 18 Grad und St. Ingbert im Saarland 17. Heute im Nordwesten Deutschlands hat doch der ein oder andere Schauer unterwegs, aber auch hier noch viel Sonne, relativ freundlich, überhaupt im Rest Deutschlands meist heiter. Dazu Höchstwerte zwischen 19 und 31 Grad von Nord nach Süd. Morgen bleibt es dann in der Südwesthälfte meist heiter und trocken, im Nordosten wechselnd bewölkt mit einzelnen Schauern. Insgesamt vielleicht ein bisschen frischer bei 19 bis 28 Grad.
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9: vielen Dank fürs Einschalten. Vielleicht habt ihr ein frisch neues Auto mit DAB Plus Radio und habt uns zum ersten Mal in eurem Autoradio entdeckt. Ja, klasse dafür. Danke, dass ihr das macht und dass ihr uns hört. Und zu Hause könnt ihr uns auch hören. Weltweit geht das übers Internet oder eben ihr geht auf antenneschlager.de, holt euch die kostenfreie Antenne Schlager App. Eine andere Möglichkeit, nur über die Luft, über DAB Plus, wäre zu Hause, wenn ihr da auch so ein DAB Plus Radio habt. Da sind wir zu empfangen in Niedersachsen, Hamburg, Bremen, im Saarland, in Ostwestfalen-Lippe und jeweils noch in den angrenzenden Landesteilen und Regionen. Einfach mal ausprobieren, ob es funktioniert bei euch. Macht dafür einen vollständigen Sendersuchlauf auf eurem DAB Plus Radio und guckt dann in der Senderliste nach. Wir sind da eingeteilt, je nach Gerät, entweder unter A wie Antenne Schlager oder etwas weiter hinten nur unter dem Kurzcode Schlager. Dankeschön fürs Rumfrickeln an den Geräten. Danke fürs Einschalten. Ich habe eine tolle Mischung für euch, nämlich die Schlager-Dinos, die wir alle kennen und mitsingen können. Zum Beispiel in dieser halben Stunde Grönemeyer mit Mambo, Klaus Lage, Faust auf Faust. Dazu aktuelle Schlager-Hits, ganz frische wie Neon mit Mon Amour gleich. Und jetzt Linda Hesse, Ich bin ja kein Mann.
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0: Viertel nach acht. Ihr hört Antenne Schlager, gleich mit Fantasy Blinder Passagier.
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0: 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Auch bist du begeisterte Antenne Schlagerhörerin, ne?
2: Ja.
0: Und auch Schlager-Mitsingerin. Was ist denn so dein Lieblingssong, zu dem du am meisten mitsingst?
2: Ach, eigentlich viele. Das ist von Helene Fischer, ja. Berg, alles, was so gibt.
0: Ja, genau. Oder auch Roland Kaiser nehme ich an, ne? Dich zu lieben. Kann man auch immer mitsingen. Oder auch Roland Kaiser und Mighty Kelly natürlich, ja. Dieses, da gehen ja immer alle auf die Tanzfläche, wann das läuft, ne?
2: Ja.
0: Und gemeinsam singen, hast du schon mal gemacht? Bist du im Chor auch unterwegs oder singst du einfach so zum Spaß?
2: Nein, überhaupt nicht. Einfach nur mal Spaß haben.
0: Ja, genau. 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
2: Mitfeiern.
0: Genau. 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
2: Wunderbar, ich danke euch.
0: Gerne.
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1: Guten Morgen am Donnerstag. Ein wichtiges Signal aus Berlin. Union und SPD haben sich nach langen Verhandlungen auf ein Reformpaket verständigt. Geplant sind unter anderem Maßnahmen zur Stärkung der Wirtschaft, mehr soziale Sicherheit und Änderungen bei der Einkommensteuer. Die Details sollen in gut einer halben Stunde bekannt gegeben werden. Großeinsatz in Ludwigslust in Meckpomm. Beim Brand eines Krankenhauses sind 2 Patienten ums Leben gekommen. Mehr als 30 weitere Menschen wurden verletzt. Das Feuer war am frühen Morgen ausgebrochen und griff auf den Dachstuhl des Klinikgebäudes über. Die Brandursache wird noch untersucht. Und die Fußball-WM. Die USA, Belgien und England stehen im Achtelfinale. Die Amerikaner schlugen Bosnien-Herzegowina mit 2:0. Belgien gewann 3:2 gegen den Senegal. Und England 2:1 gegen die Demokratische Republik Kongo.
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1: Wir haben momentan auf Norderney 18 Grad, in Hamburg Mitte 17, Bremen 18, Pankow in Berlin 18, Minden, Ostwestfalen-Lippe 18 Grad und Saarbrücken 18. Heute im Nordwesten, da ziehen so ein paar Regenschauer durch. Ansonsten zeigt sich das Wetter meist heiter und freundlich. Höchstwerte zwischen 19 und 31 Grad. Morgen bleibt es im Südwesten oft trocken und heiter, während die Nordosthälfte Deutschlands wechselnd bewölkt ist und da mal den ein oder anderen Schauer abbekommt. Insgesamt noch mal ein bisschen frischer, aber trotzdem sommerlich warm. 19 bis 28 Grad.
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0: Tom Meyer bei Antenne Schlager für euch. Und gleich habe ich 100.000 leuchtende Sterne, Anna-Maria Zimmermann. Und vorher gucken wir uns diese Sterne nochmal genauer an.
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0: Für heute Donnerstag, den 2. Juli. Widder, ein herzliches Kompliment bringt dich zum Strahlen. Eine liebevolle Begegnung prägt den Tag. Stier, dein Einsatz im Beruf zahlt sich aus. Du erhältst Wertschätzung für deine Arbeit. Zwillinge, ein vertrauter Freund steht dir hilfreich zur Seite. Geteilte Freude verbindet euch. Krebs, etwas Bewegung macht dich heute besonders munter. Nutze diesen Schwung. Löwe, nimm dir Raum zur Reflexion und sorge gut für dich. Dein Inneres findet Ausgleich. Jungfrau, heute gibt dir jemand Grund zur Freude. Freunde bringen dich zum Lachen. Waage, Teamarbeit eröffnet dir neue Perspektiven. Berufliche Ziele werden konkreter. Skorpion, sportliche Betätigung lässt dich aufblühen. Du spürst dein Wohlbefinden. Schütze, mit kreativen Einfällen überzeugst du heute im Beruf. Deine Vorschläge kommen auch im Privatleben an. Steinbock, die Natur und das Sonnenlicht verbessern deine Stimmung. Ruhe und Gelassenheit begleiten dich. Wassermann, Selbstfürsorge verleiht dir heute frischen Schwung. Gönn dir kleine Erholungsmomente. Und Fische, dein Ehrgeiz führt zu Erfolgen. Bleib am Ball.
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Vielleicht der Gänsehaut-Hit von Peter Maffay. Toller Schlager-Dino. So bist du. Vorher Beatrice Egli. Wir leben laut. Euch einen wunderbaren Donnerstagvormittag um 13 vor 9 mit der Tennis-Schlager.

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4: Ich bin Ursula Winkler. Die Spitzen von Union und SPD haben sich nach langem Ringen auf ein Reformpaket für wirtschaftliches Wachstum und soziale Sicherheit verständigt. Das erfuhr die Deutsche Presseagentur am Abend nach 7,5-stündigen Verhandlungen im Koalitionsausschuss. Einzelheiten des Pakets sollen am Vormittag vorgestellt werden.
5: Den einen großen Big Bang wird es nicht geben, hatte Kanzler Merz zwar klargestellt, aber nach den ganzen Streitereien um die Reformen wird von der Regierung schon erwartet, dass sie jetzt auch liefert. Beim dicksten Brocken, der Reform der Einkommensteuer, sind sich Union und SPD nun offenbar auch einig geworden. Vor allem kleine und mittlere Einkommen sollen ab Januar entlastet werden. Gestritten wurde aber noch über die Gegenfinanzierung. Bei Rentenreform, Bürokratieabbau und Sparpaket für die gesetzliche Krankenversicherung waren sich Union und SPD schon vor dem Treffen einig. Katrin Müller, Nachrichtenredaktion.
4: In Ludwigslust nahe Schwerin steht seit dem frühen Morgen der Dachstuhl eines Krankenhauses in Flammen. 2 Patienten kamen ums Leben, mehr als 30 weitere wurden verletzt, das teilte die Polizei mit.
6: Im Morgengrauen um kurz vor 4:30 wurde das Feuer bemerkt. Da schlugen bereits Flammen und Rauch aus dem Dach des 5-geschossigen Krankenhauses. Der Backsteinbau wurde evakuiert. Einsatzkräfte der Feuerwehr und Beschäftigte der Klinik brachten Patienten ins Freie. Einige konnten selbst laufen, andere wurden mit Rollstühlen auf eine Wiese vor dem Krankenhaus gebracht. Es wird davon ausgegangen, dass das Feuer in einem Patientenzimmer ausgebrochen ist. Die genaue Ursache ist derzeit noch unklar. Diana Kramer, Nachrichtenredaktion.
4: Wieder sind mehrere Städte in der Ukraine zur Zielscheibe einer heftigen Angriffswelle mit russischen Kampfdrohnen, Raketen und Marschflugkörpern geworden. Aus Kiew wurden am Abend und in der Nacht Explosionen gemeldet. Nach Behördenangaben gab es mindestens 10 Tote und 46 Verletzte. Mehrstöckige Gebäude, darunter ein Hotel, seien in Flammen aufgegangen. Einige Wohnhäuser komplett zerstört worden, berichteten ukrainische Medien. Zum Fußball. Bei der WM hat Belgien mit 3:2 gegen den Senegal gewonnen und damit das Achtelfinale erreicht. Gegner wird der Co-Gastgeber USA. Die Amerikaner gewannen gegen Bosnien-Herzegowina mit 2:0. Auch England ist nach einem 2:1-Sieg gegen die Demokratische Republik Kongo eine Runde weiter und trifft nun auf Mitgastgeber Mexiko.
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7: Momentan in Wandsbek, in Hamburg 18 Grad, in Bremerhaven 18, Soltau 19, Herford 19, Frankfurt am Main 20 und Neunkirchen im Saarland auch schon 20 Grad. Heute die Höchstwerte zwischen 19 bis 31 Grad, am frischesten dabei Richtung Nordsee, am wärmsten so in der Pfalz. Und im Nordwesten Deutschlands, da kann es heute ab und an mal Regenschauer geben, vor allen Dingen so am späteren Nachmittag. Ansonsten meist heiter in Deutschland. Morgen auch wieder in der Südwesthälfte meist heiter und trocken, in der Nordosthälfte eher wechselnd bewölkt mit ab und an mal im Regenschauer. 19 bis 28 Grad im Main.
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7: Macht richtig Laune. Nino D'Angelo und Marina Marx gleich. Ihr aktuelles Duett. Das war ja das, wo Marina Marx im Fernsehgarten, aber immer wieder sonntags bisschen die Bühne runtergestolpert ist. Aber sie hat sich gut gefangen. Ihr geht's gut. Die beiden aber gleich. Vorher Michael Holl mit Tränen lügen nicht. Ein toller Schlager, Dino. Und das ist unser Lieblingssaarländer Erik Philippi mit Schock verliebt.
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Was für ein klasse Duett. Nino D'Angelo und Marina Marx mit Bella Italia e Amore. Mal ehrlich, wie viele alte Handys liegen bei euch zu Hause eigentlich noch in irgendwelchen Schubladen? Eins, zwei oder gleich eine ganze Sammlung aus den letzten 10 Jahren? Tatsächlich schlummert in Deutschlands Althandys ein echter Schatz. Experten haben ausgerechnet, in rund 167 Millionen ausrangierten Smartphones stecken insgesamt mehr als eine Tonne Gold. Ja, dazu kommen große Mengen Aluminium, Kupfer, Silber und weitere wertvolle Metalle. Das Verrückte dabei, die meisten Geräte, die werden gar nicht recycelt, sondern bleiben eben einfach liegen. Weltweit landen nur etwa 5-10% der alten Handys tatsächlich im Recycling. Dabei könnten viele Rohstoffe wiederverwendet werden. Also, vielleicht ist das ja heute genau der richtige Tag für den kleinen Schubladencheck bei euch. Und wenn das alte Handy ist dort schon seit Jahren verstaubt, dann wird es vielleicht mal Zeit für einen Abschied. Oft kann man auch noch ein paar Euro dafür bekommen, zum Beispiel im Elektronikfachhandel, wenn man da sein altes Handy abgibt. Jetzt habe ich für euch Matze Reim mit 34 bei Antenne Schlager.

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3: Deutschland heute im Prinzip mit zwei Wetterseiten. Im Norden, da ziehen ein paar mehr Wolken auf. Da kann zur Sonne und den Wolken auch mal ein bisschen Regen dazukommen im Laufe des Tages. An den Küsten teilweise stürmisch. Im Süden und Südwesten deutlich freundlicher, viel Sonne, sommerlich warme Luft. Die Höchstwerte zwischen 19 Grad an der Nordsee bis zu 31 Grad, die zum Beispiel in der Pfalz möglich sind. Morgen bleibt es auch im Norden eher wechselhaft und windig. Im Südwesten oft freundlich und warm.
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0: Ja, ganz aus dem Süden, Iwi, zurück zu dir. Biene und Knickerbocker mit Hallo Klaus.
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5: Ich bin Ursula Winkler. Wegen hoher Fehlzeiten in Unternehmen sollen die Regeln für Krankschreibungen von Beschäftigten nach Plänen der schwarz-roten Koalition verschärft werden. Eingeführt werden soll die verpflichtende Vorlage einer Arbeitsunfähigkeitsbescheinigung schon ab dem ersten Tag der Erkrankung. Das teilten Union und SPD nach Beschlüssen des Koalitionsausschusses mit. Vorgeschrieben ist eine ärztliche Bescheinigung bisher erst ab dem vierten Tag. Abgeschafft werden soll außerdem die Möglichkeit zu telefonischen Krankschreibungen. Wieder sind mehrere Städte in der Ukraine zur Zielscheibe einer heftigen Angriffswelle mit russischen Kampfdrohnen, Raketen und Marschflugkörpern geworden. Aus Kiew wurden am Abend und in der Nacht Explosionen gemeldet. Nach Behördenangaben gab es mindestens 10 Tote und 46 Verletzte.
6: Es ist einer der schwersten Angriffe auf Kiew seit Kriegsbeginn. Und auch wenn Moskau gebetsmühlenartig wiederholt, man greife nur militärische Ziele an, erneut wurden Zivilisten Opfer der Attacke. Mehrere Wohnhäuser wurden zerstört, viele Menschen getötet oder verletzt. Und es dürften noch mehr Opfer werden als aktuell bekannt. Denn immer noch suchen Rettungskräfte unter den Trümmern nach Menschen. Aus Moskau, Andrei Balin.
5: Das neue Bundeskompetenzzentrum Munitionsbergung aus dem Meer in Rostock nimmt Gestalt an. Umweltminister Schneider gibt am Nachmittag den offiziellen Startschuss. Das Zentrum soll die Bergung von Kriegsmunition in deutschen Hoheitsgewässern vorantreiben.
7: In Nord- und Ostsee lagern schätzungsweise 1,6 Millionen Tonnen alte Munition. Der Großteil wurde dort nach dem Zweiten Weltkrieg versenkt. Die Altlasten sind nicht nur ein Risiko für die Umwelt, nach Angaben des Ministeriums, sondern die Sprengstoffe Substanzen ab, die über Muscheln oder Fische auch in die menschliche Nahrungskette gelangen. Laut Experten können die Stoffe Krebs verursachen oder das Erbgut schädigen. Das neue Bundeskompetenzzentrum soll die Bergung der Altmunition koordinieren, unter anderem mithilfe einer schwimmenden Industrieplattform, die Ende 2028 in Betrieb gehen soll. Diana Kramer, Nachrichtenredaktion.
5: Beim Dachstuhlbrand in einem Krankenhaus in Ludwigslust nahe Schwerin sind 2 Menschen gestorben. Bei den Opfern handelt es sich nach Behördenangaben um Patienten. Die Polizei berichtet von mehr als 30 Verletzten. Ersten Erkenntnissen zufolge war es in einem Patientenzimmer zu dem Feuer gekommen.
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8: Heute insgesamt ein paar mehr Wolken und Regen im Nordwesten Deutschlands, an den Küsten auch teils stürmisch. Im Süden und Südwesten dagegen viel Sonne, sommerlich warm, 19 bis 31 Grad. Und auch morgen im Norden eher ein bisschen wechselhafter, im Südwesten oft freundlich und warm.
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8: Oh, Megan will angeblich auspacken über das Königshaus, hat dafür allerlei Sachen gesammelt. Was konkret, das hört ihr gleich in meinem kleinen Promi-Update für euch. Dazu auch Nachrichten von Albano, 83 ist er mittlerweile, und von Tommy Orner, der frisch nochmal geheiratet hat. All das gleich nach 3 Schlagern am Stück. Sonja Liebing ist mit dabei, schon längst verliebt, ganz frisch. Dazu ein Klassiker, ein Schlagerdino von Oliver Frank, italienische Sehnsucht. Und hier ist Marianne Rosenberg mit Wann, Mr. 100%.
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0: gleich wird's schokoladig süß. Helene Fischer mit ihrem Schokoladenhit Marathon. Hier war Antenne Schlager. Euch einen wunderbaren Donnerstagvormittag.
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0: Bei Herzogin Meghan könnte es schon bald wieder richtig spannend werden. Angeblich soll sie an großen Palastenthüllungen arbeiten. Die Rede ist von gesammelten Sprachnotizen, Tagebüchern und jeder Menge Erinnerungen aus ihrer Zeit rund ums Königshaus. Ob da wirklich ein neues Megabuch kommt? Stoff für royale Schlagzeilen wäre auf jeden Fall reichlich da. Auch Italo-Legende Albano sorgt für Herzklopfen. Mit 83 Jahren will der Sänger seiner langjährigen Partnerin Loredana Lecciso noch einmal das Ja-Wort geben. Die beiden verbindet eine turbulente Liebesgeschichte mit Höhen, Tiefen und großem Comeback-Gefühl. Jetzt scheint für den Felicitas-Star festzustehen, diese Liebe soll offiziell besiegelt werden. Und bei Tommy Orner wurde es ganz besonders emotional. Bei seiner Hochzeit mit Anne Arnhold haben vor allem die Kinder für die rührendsten Momente gesorgt. Mit liebevollen Worten und bewegenden Reden machte die Patchwork-Familie klar, hier hat nicht nur ein Paar Ja gesagt, sondern eine ganze Familie zueinander gefunden.
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Jetzt habe ich Jay Kahn für euch mit Boomerang.

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2: Deutschland heute im Prinzip mit zwei Wetterseiten. Im Norden, da ziehen ein paar mehr Wolken auf. Da kann zur Sonne und den Wolken auch mal ein bisschen Regen dazukommen im Laufe des Tages. An den Küsten teilweise stürmisch. Im Süden und Südwesten deutlich freundlicher, viel Sonne, sommerlich warme Luft. Die Höchstwerte zwischen 19 Grad an der Nordsee bis zu 31 Grad, die zum Beispiel in der Pfalz möglich sind. Morgen bleibt es auch im Norden eher wechselhaft und windig. Im Südwesten oft freundlich und warm.

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2: Schönen Donnerstagvormittag, ich bin Tom Meyer, hab jetzt Anna-Maria Zimmermann für euch. 1000 Träume weit.

Antenne Schlager. Und ich denke, heute drücken viele unseren deutschsprachigen Nachbarn aus Österreich die Daumen beim 16. Finale der Fußball-WM. Es ist sehr, sehr schwierig, glaube ich, für Österreich. Aber hey, warum nicht? Es kann ja vieles passieren bei dieser WM, haben wir ja schon gesehen. Es geht nämlich gegen Spanien. Und das hier finde ich eine super süße Geschichte. Der Bundespräsident von Österreich, der hat sich jetzt auch eingeschaltet in Sachen Spiel. Alexander Van der Bellen richtet vor diesem wichtigen WM-KO-Spiel gegen Spanien eine ganz besondere Bitte an die Eltern. Sein Wunsch, die Kinder sollen heute ausnahmsweise etwas länger aufbleiben dürfen, um dieses große Spiel mitzuerleben. Ja. Lassen Sie heute ein wenig die Kinder länger aufbleiben, sagt er. Schließlich erlebt Österreich ein historisches Fußballereignis, das erste K.O.-Spiel bei einer Weltmeisterschaft seit 1954. Also wir drücken die Daumen, damit wenigstens die Österreicher vielleicht etwas schaffen. Und naja, es wird natürlich auch nicht einfach gegen Spanien. Euch einen wunderschönen Donnerstagvormittag. Jetzt mit Eloy de Jong bei Antenne Schlager, Schritt für Schritt.

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6: Ich bin Ursula Winkler. Wegen hoher Fehlzeiten in Unternehmen sollen die Regeln für Krankschreibungen von Beschäftigten nach Plänen der schwarz-roten Koalition verschärft werden. Eingeführt werden soll die verpflichtende Vorlage einer Arbeitsunfähigkeitsbescheinigung schon ab dem ersten Tag der Erkrankung. Das teilten Union und SPD nach Beschlüssen des Koalitionsausschusses mit. Vorgeschrieben ist eine ärztliche Bescheinigung bisher erst ab dem vierten Tag. Abgeschafft werden soll außerdem die Möglichkeit zu telefonischen Krankschreibungen, wie Kanzler Merz sagte.
7: Das ist eine harte Entscheidung, das wissen wir, aber wir können uns diesen Wettbewerbsnachteil durch lange Abwesenheiten in den Unternehmen nicht länger leisten.

0: Kanzler Merz. Internationale Ermittler sind nach einem Bericht von Europol erstmals gezielt gegen Online-Netzwerke von Männern vorgegangen, die ihre Partnerinnen betäuben und dann sexuell missbrauchen. Aufnahmen von dem Missbrauch würden sie dann ins Netz stellen. 156 mutmaßliche Opfer und Täter seien identifiziert worden, teilte Europol in Den Haag mit. Insgesamt waren 9 Länder am Einsatz beteiligt. Deutsche und britische Behörden hatten die Leitung. Beschäftigte in Deutschland haben 2025 seltener und im Durchschnitt kürzer gestreikt als im Jahr zuvor. Das hat das Wirtschafts- und Sozialwissenschaftliche Institut der Hans-Böckler-Stiftung ausgerechnet. In Summe beteiligten sich gut 550.000 Menschen bundesweit an Streiks, rund 360.000 weniger als noch 2024.
1: Gesamtwirtschaftlich fielen in Deutschland zuletzt 645.000 Arbeitstage durch Streiks aus, nicht mal mehr die Hälfte wie zum Höhepunkt der Streikwelle 2023. Auch im internationalen Vergleich sind die Deutschen eher streikmüde, wir rangieren im Mittelfeld. Hierzulande blieb es zuletzt meist bei kurzen Warnstreiks, etwa die Hälfte davon mit dem Ziel, höhere Löhne durchzusetzen. Bei einem weiteren Viertel der Streiks ging es darum, überhaupt erstmals einen Tarifvertrag abzuschließen. Tanja Wagner, Nachrichtenredaktion.
0: Google muss nach einem Urteil des Europäischen Gerichtshofs eine Rekordwettbewerbsstrafe zahlen, satte 4,1 Milliarden Euro. Das Unternehmen habe Herstellern von Android-Smartphones und Mobilfunkanbietern illegale Beschränkungen auferlegt, um die Marktdominanz seiner Suchmaschine zu stärken, hieß es von den Richtern. Dabei geht es um vorinstallierte Apps auf Android-Handys.
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3: Heute insgesamt ein paar mehr Wolken und Regen im Nordwesten Deutschlands, an den Küsten auch teils stürmisch. Im Süden und Südwesten dagegen viel Sonne, sommerlich warm, 19 bis 31 Grad. Und auch morgen im Norden eher ein bisschen wechselhafter, im Südwesten oft freundlich und warm.
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3: 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Übernächsten Samstag rockt sie Bad Nenndorf, die Landesgartenschau. Dort tritt sie auf. Vanessa Mai mit Rohdiamant gleich für euch. Vorher Peter Maffay, absoluter Schlager-Dino von ihm. Und es war Sommer. Und wir starten rein mit Fantasy. Hier ist Darling.
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0: Vanessa Mai, Rohdiamant hier bei Antenne Schlager. Bei der vergangenen Folge vom Star Talk von Antenne Schlager mit unserer Annika Reichel war sie zu Gast. Könnt ihr auch immer noch nachhören. Auch alle anderen Folgen, zum Beispiel mit Beatrice Egli, mit Ben Zucker und. Die Schlagerstars, ja, die packen richtig aus bei unserer Annika. Die schafft das denn auch immer, ganz gute Geheimnisse zu entlocken. Also hört unbedingt mal rein. Die neueste Folge, die ist heute rausgekommen mit Linda Hesse. Ihr aktueller Hit ist Kleinstadt Casanova. Den spielen wir auch noch im Laufe dieser Stunde für euch. Und natürlich wollte Annika von ihr wissen, sag mal, was ist denn eigentlich so ein Kleinstadt-Casanova?
1: Naja, das ist so ein Typ, der so den kennt eigentlich, der ist bekannt wie so ein bunter Hund in so einer kleinen Stadt, den kennen alle. Und der hat irgendwie
2: ein paar mehr Frauen.
1: Nee, nicht mal. Aber der hat so ein, loses Mundwerk. Mhm. Aber vielleicht auch so ein Knopf offen. Der ist vielleicht auch so der Schönling der Stadt oder so. Aber der ist halt auch der irgendwie zuhört, der da ist. Der kann dir eine Waschmaschine einbauen.
2: Ja.
1: Aber hält dir auch noch die Tür auf oder so. Weißt du, so ein...
2: Also du hast ja ein gutes Männerbild im Kopf. Also schon.
1: Total. So also, und ich hatte tatsächlich auch jemanden dafür im Kopf. Also ja. Das war wirklich meine erste Liebe eigentlich, die das so ein bisschen beschreibt.
0: Und über ihn erzählt Linda Hesse auch noch ein bisschen mehr. 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Jetzt habe ich für euch Jürgen Drews und Kerstin Ott. Irgendwann, irgendwo, irgendwie bei Antenneschlager.

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5: Hey, ich bin Tom Meyer, hab jetzt Christian Leis für euch. 20 Jahre

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1: Schönen Donnerstagvormittag, ihr hört Antenne Schlager. Hamburg steht dieses Wochenende wieder ganz im Zeichen von Glitzer, guter Laune und jeder Menge Schlager. Denn der riesengroße Schlager-Move zieht wieder durch die Stadt. Am Samstag dann mit dabei sind unter anderem Micky Krause, Olli P., Luna, Anna-Maria Zimmermann oder auch zum Beispiel Vincent Groß. Also beste Aussichten auf ein richtig starkes Partywochenende an der Elbe. Und wir von Antenne Schlager feiern natürlich auch mit unserem eigenen Truck beim Schlager-Move in Hamburg. Wenn ihr hinfahrt, wünschen wir euch ganz viel Spaß, tolle Stimmung und ganz viele Schlagermomente zum Mitsingen. Und einen der Künstler, die ihr dort erleben könnt, den hören wir jetzt schon mal bei uns. Hier ist Vincent Groß mit Hautnah bei Antenne Schlager.

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13: Ich bin Ursula Winkler. Eine Steuerreform und verschärfte Regeln in Sachen Krankschreibung. Die Bundesregierung aus Union und SPD hat sich auf verschiedene Reformen geeinigt. Unter anderem soll damit die schwächelnde Wirtschaft in Schwung gebracht werden.
14: Der Krankenstand in Deutschland sei exorbitant, so Kanzler Merz. Deshalb will die Bundesregierung die telefonische Krankschreibung abschaffen und schon ab dem ersten Krankheitstag statt wie bisher erst ab dem dritten muss eine Bescheinigung vom Arzt her. Arbeitsverträge sollen länger grundlos befristet werden dürfen, all das, um Wettbewerbsnachteilen in Deutschland entgegenzuwirken. In Sachen Steuern sollen kleine und mittlere Einkommen bis zu 600 Euro pro Jahr mehr übrig behalten, gegenfinanziert unter anderem, indem sehr hohe Einkommen stärker besteuert werden. Jan-Henna Reitze, Berlin.
13: Google muss eine Wettbewerbsstrafe in Rekordhöhe von 4,1 Milliarden Euro zahlen. Der Europäische Gerichtshof in Luxemburg hat die Strafe, die die EU-Kommission 2018 gegen den Internetriesen verhängt hatte, heute bestätigt.
15: Bei dem Urteil geht es um vorinstallierte Apps auf Android-Handys. Das Betriebssystem Android wird bei Google

0: Google entwickelt. Die EU-Kommission hat festgestellt, Google hat Herstellern und Mobilfunkanbietern illegale Beschränkungen auferlegt, um sie an die eigenen Dienste zu binden, also zum Beispiel an die Google-Suche und den Browser Chrome. Damit wollte Google seine Marktmacht bei Suchmaschinen absichern. Das verstößt gegen europäische Wettbewerbsregeln. Aus Brüssel, Marlin Wunderlich.
1: Beim Dachstuhlbrand in einem Krankenhaus in Ludwigslust nahe Schwerin sind 2 Menschen gestorben. Das sagte eine Sprecherin des Landkreises. Bei den Opfern handelt es sich um Patienten. Am frühen Morgen hatte die Polizei zunächst von 34 Verletzten gesprochen. Inzwischen heißt es vom Landkreis, dass es nur einen Verletzten mit einer Rauchgasvergiftung gebe. Laut Auskunft des Landrats lag einer der später Verstorbenen im Patientenzimmer, in dem das Feuer ausbrach, der andere im Nachbarzimmer. Zum ersten Mal seit Mai hat Superbenzin der Sorte E10 im bundesweiten Tagesschnitt wieder mehr als 2 Euro gekostet. Gestern, direkt nach dem Ende des Tankrabatts, schlug 1 Liter des Kraftstoffs im Schnitt mit 2,02 € zu Buche, wie der ADAC mitteilt. Diesel blieb auch mit dem Ende des Steuerrabatts unter 2 Euro. Im bundesweiten Schnitt waren es gestern 1,96 €.
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3: Deutschland heute im Prinzip mit 2 Wetterseiten. Im Norden, da ziehen ein paar mehr Wolken auf. Da kann zur Sonne und den Wolken auch mal ein bisschen Regen dazukommen im Laufe des Tages. An den Küsten teilweise stürmisch. Im Süden und Südwesten deutlich freundlicher, viel Sonne, sommerlich warme Luft. Die Höchstwerte zwischen 19 Grad an der Nordsee bis zu 31 Grad, die zum Beispiel in der Pfalz möglich sind. Morgen bleibt es auch im Norden eher wechselhaft und windig. Im Südwesten oft freundlich und warm.
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15: Ich bin Ursula Winkler. Wegen hoher Fehlzeiten in Unternehmen sollen die Regeln für Krankschreibungen von Beschäftigten nach Plänen der schwarz-roten Koalition verschärft werden. Eingeführt werden soll die verpflichtende Vorlage einer Arbeitsunfähigkeitsbescheinigung schon ab dem ersten Tag der Erkrankung. Das teilten Union und SPD nach Beschlüssen des Koalitionsausschusses mit. Vorgeschrieben ist eine ärztliche Bescheinigung bisher erst ab dem vierten Tag. Abgeschafft werden soll außerdem die Möglichkeit zu telefonischen Krankschreibungen, wie Kanzler Merz sagte.
16: Das ist eine harte Entscheidung, das wissen wir, aber wir können uns diesen Wettbewerbsnachteil durch lange Abwesenheiten in den Unternehmen nicht länger leisten.
15: Kanzler Merz. Internationale Ermittler sind nach einem Bericht von Europol erstmals gezielt gegen Online-Netzwerke von Männern vorgegangen, die ihre Partnerinnen betäuben und dann sexuell missbrauchen. Aufnahmen von dem Missbrauch würden sie dann ins Netz stellen. 156 mutmaßliche Opfer und Täter seien identifiziert worden, teilte Europol in Den Haag mit. Insgesamt waren 9 Länder am Einsatz beteiligt. Deutsche und britische Behörden hatten die Leitung. Wieder sind mehrere Städte in der Ukraine zur Zielscheibe einer heftigen Angriffswelle mit russischen Kampfdrohnen, Raketen und Marschflugkörpern geworden. Aus Kiew wurden am Abend und in der Nacht Explosionen gemeldet. Nach Behördenangaben gab es mindestens 10 Tote und 46 Verletzte.
17: Es ist einer der schwersten Angriffe auf Kiew seit Kriegsbeginn. Und auch wenn Moskau gebetsmühlenartig wiederholt, man greife nur militärische Ziele an, erneut wurden Zivilisten Opfer der Attacke. Mehrere Wohnhäuser wurden zerstört, viele Menschen getötet oder verletzt. Und es dürften noch mehr Opfer werden als aktuell bekannt. Denn immer noch suchen Rettungskräfte unter den Trümmern nach Menschen. Aus Moskau, Andrei Balin.
15: Google muss nach einem Urteil des Europäischen Gerichtshofs eine Rekordwettbewerbsstrafe zahlen. Satte 4,1 Milliarden Euro. Das Unternehmen habe Herstellern von Android-Smartphones und Mobilfunkanbietern illegale Beschränkungen auferlegt, um die Marktdominanz seiner Suchmaschine zu stärken, hieß es von den Richtern. Dabei geht es um vorinstallierte Apps auf Android-Handys.
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18: Heute ist das Wetter ein bisschen zweigeteilt. Im Südosten zum Beispiel, da bleibt es den ganzen Tag freundlich und trocken bei einem Mix aus Sonne und Wolken. Sonst startet überall der Tag meist auch mit Sonnenschein, aber von der Nordsee her, da zieht Regen herein und der breitet sich aus. Und am späten Nachmittag, da regnet es dann in einem breiten Streifen vom Saarland bis in den Nordosten. Auch im Nordwesten sind vereinzelte Schauer dann noch möglich. Und die Temperaturen, die bleiben weiterhin unter 30 Grad. 21 Grad gibt es heute maximal in Schleswig-Holstein und die Höchsttemperatur, die liegen bei 29 Grad am Oberrhein.
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1: Ich bin Thomas Bleskin. Die Regeln für Krankschreibungen von Beschäftigten sollen nach Plänen der Schwarz-Roten Koalition verschärft werden. Eingeführt werden soll die verpflichtende Vorlage einer Arbeitsunfähigkeitsbescheinigung schon ab dem ersten Tag der Erkrankung. Das teilten Union und SPD nach Beschlüssen des Koalitionsausschusses mit.
2: Wer morgens mit Übelkeit aufwacht, kann nicht mehr beim Arbeitgeber anrufen, sich krank melden und dann auskurieren, sondern muss sich stattdessen zum Arzt schleppen. Kritik daran, Regeln in Sachen Krankschreibung zu verschärfen, kommt zum Beispiel von der SPD aus den Ländern. Sowieso schon überlastete Hausärzte erwarten noch mehr Patienten. Der Bund der Steuerzahler nennt die geplante Steuerreform mit einem Umfang von 10 Milliarden Euro viel zu klein für eine spürbare Entlastung. Lob für das Gesamtpaket kommt dagegen vom Arbeitgeberverband, der von einem überfälligen Kurswechsel spricht. Jan-Henner Reitze, Berlin.
1: Schon vor den schlimmsten Hitzetagen hat es in Deutschland nach Schätzung des Robert-Koch-Instituts in diesem Jahr mehr als 800 hitzebedingte Todesfälle gegeben. Demnach starben rund 500 Menschen im Alter von 85 oder mehr Jahren hitzebedingt. Bei den 75- bis 84-Jährigen waren es etwa 190 Menschen, bei den 65- bis 74-Jährigen geschätzt 80 und bei denen unter 65 Jahren etwa 40. Internationale Ermittler sind nach einem Bericht von Europol erstmals gezielt gegen Online-Netzwerke von Männern vorgegangen, die ihre Partnerinnen betäuben und dann sexuell missbrauchen. Aufnahmen von dem Missbrauch würden sie dann ins Netz stellen. 156 mutmaßliche Opfer und Täter seien identifiziert worden, teilte Europol in Den Haag mit.
3: 274 neue Spuren wurden gefunden und 4 neue Online-Gruppen. Und dort, so Europol, teilen die Männer die Videos vom Missbrauch der bewusstlosen Frauen. Und sie tauschen Erfahrungen aus, geben Tipps und Informationen über die Drogen und Betäubungsmittel, die sie benutzen. Einzelheiten über Opfer und Täter nannte Europol jetzt nicht, weil die Ermittlungen noch laufen. Bettina Fisser, Amsterdam.
1: Zum ersten Mal seit Mai hat Superbenzin der Sorte E10 im bundesweiten Tagesschnitt wieder mehr als 2 Euro gekostet. Gestern, direkt nach dem Ende des Tankrabatts, schlug ein Liter des Kraftstoffs im Schnitt mit 2 Euro und einem Cent zu Buche, wie der ADAC mitteilte. Diesel blieb auch mit dem Ende des Steuerrabatts unter 2 Euro.
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4: Heute in vielen Teilen Deutschlands viel Sonnenschein und nur lockere Wolken. Im Nordwesten, da zieht Regen herein und im Tagesverlauf breitet sich das Ganze auch weiter aus, südostwärts. Und am Nachmittag, da regnet es dann vom Saarland bis in den Nordosten. Im Nordwesten, da nur vereinzelte Schauer, in der Südosthälfte hingegen komplett freundlich und trocken heute an diesem Donnerstag. Und die Temperaturen, die bleiben angenehmer. 21 Grad heute maximal in Schleswig-Holstein und bis zu 29 Grad gibt's am Oberrhein.
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4: 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Kurz nach 14 Uhr, einen wunderschönen Nachmittag wünsche ich euch heute mal bis 19 Uhr für euch am Start. In Vertretung für die liebe Hanna, ich freue mich sehr auf den Nachmittag mit euch. Mit vielen Themen, natürlich auch wieder die Kinostars, das Promi-Update und viele mehr. Und das Wichtigste, die beste Musik. Gleich ein Song, den liebe ich so sehr, von Purple Schulz, Kleine Seen. Jetzt Mike Leon Grosch mit seiner unverkennbaren Stimme. Hier ist nicht mal eine Stunde.

Patrick Lindner, Wenn der Wahnsinn will, ganz neue Musik. Hier gehört bei Antenne Schlager. Schön, dass ihr mit dabei seid an diesem Donnerstagnachmittag. Wir verbringen den Tag zusammen bis 19 Uhr und da gibt es natürlich wieder viele Themen. Das Promi-Update natürlich, unser TV-Tipp und auch die Kinostarts sind mit dabei, so wie ihr es bei der lieben Hanna gewohnt seid. Und es gibt natürlich auch die beste Musik und davon eine ganze Menge. Eben ja schon diesen wunderbaren Song von Purple Schulz gehört. Kleine Seen liebe ich sehr. Also Kultschlager wechseln sich hier ab mit den ganz aktuellen Nummern. Und jetzt kommen wir zu einem Song, ich glaube, den können wir alle mitsingen. Apropos mitsingen, da gibt es auch noch von mir einige Infos zu unserem großen Antenne-Schlager-Mitschlagern-Event. Und diesen Song, den werden wir zusammen performen, versprochen. Hier sind Roland Kaiser und Maite Kelly. Warum hast du nicht Nein gesagt?

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0: Antenne Schlager mit Musik, die einfach wirklich Spaß macht. Oder Udo Lindenberg, entschuldigen Sie, ist das der Sonderzug nach Pankow? Wie oft habe ich das bitte schön als Kind gehört? Wäre doch auch ein guter Song, wenn wir das gemeinsam singen würden, oder?
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5: Ich bin Thomas Bleskin. Arbeitsverträge sollen länger befristet werden dürfen. Regeln zum Kündigungsschutz werden gelockert, die zu Krankschreibungen verschärft. Das sind Teile der Reformen, auf die sich Union und SPD geeinigt haben. Von Gewerkschaften kommt Kritik, Zustimmung dagegen von Arbeitgeberseite.
6: Ohne Sachgrund einen Arbeitsvertrag befristen statt höchstens 2 Jahre soll das künftig bis zu 4 Jahre lang möglich sein. Wer viel verdient, soll leichter gekündigt werden können, in diesem Zusammenhang für Abfindungen weniger Steuern fällig werden. So wird nach den Worten von Kanzler Merz mehr Beweglichkeit für Unternehmen erreicht. Stimmt, loben Arbeitgeberverband und CDU-Wirtschaftsflügel. Gewerkschaften sprechen dagegen von unnötigen Einschnitten, die nicht akzeptabel seien. Jan-Henner Reitze, Berlin.
5: Zum ersten Mal seit Mai hat Superbenzin der Sorte E10 im bundesweiten Tagesschnitt wieder mehr als 2 Euro gekostet. Gestern, direkt nach dem Ende des Tankrabatts, schlug ein Liter laut ADAC im Schnitt mit 2 Euro und einem Cent zu Buche.
7: Auch wenn es nur 17 Cent pro Liter waren, die der Tankrabatt ausgemacht hat, dass jetzt wieder eine 2 vor dem Komma steht, ist bitter für Autofahrer und der höchste Tageswert seit dem 5. Mai. Diesel blieb im bundesweiten Schnitt gestern zwar noch unter 2 Euro, allerdings nur knapp. Im Vergleich zu Dienstag stiegen die Preise für E10 damit nach dem Tankrabatt um gut 9, Diesel um 10 Cent. Das ist zwar deutlich weniger als der weggefallene Steuerrabatt, allerdings hatten die Preise auch schon vorher zugelegt. Die Mineralölkonzerne hatten das mit der gestiegenen Nachfrage erklärt. Diana Kramer, Nachrichtenredaktion.
5: Das Feuer in einem Krankenhaus in Ludwigslust ist wohl in einem Patientenzimmer der Gefäßchirurgiestation ausgebrochen. Das teilte eine Sprecherin des Landkreises mit. Bei dem Brand des Dachstuhls sind am frühen Morgen 2 Menschen ums Leben gekommen. Laut Auskunft des Landrats lag einer der Verstorbenen im Patientenzimmer, in dem das Feuer ausbrach, der andere im Nachbarzimmer. Dazu hat es einen Verletzten mit Rauchgasvergiftung gegeben. Google muss nach einem Urteil des Europäischen Gerichtshofs eine Rekordwettbewerbsstrafe der EU-Kommission in Höhe von 4,1 Milliarden Euro zahlen. Das Unternehmen habe Herstellern von Android-Smartphones und Mobilfunkanbietern illegale Beschränkungen auferlegt, um die Marktdominanz seiner Suchmaschine zu stärken. Dabei geht es unter anderem um vorinstallierte Apps auf Android-Handys.
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8: Heute ist das Wetter ein bisschen zweigeteilt. Im Südosten zum Beispiel, da bleibt es den ganzen Tag freundlich und trocken bei einem Mix aus Sonne und Wolken. Sonst startet überall der Tag meist auch mit Sonnenschein. Aber von der Nordsee her, da zieht Regen herein und der breitet sich aus. Und am späten Nachmittag, da regnet es dann in einem breiten Streifen vom Saarland bis in den Nordosten. Auch im Nordwesten sind vereinzelte Schauer dann noch möglich. Und die Temperaturen, die bleiben weiterhin unter 30 Grad. 21 Grad gibt es heute maximal in Schleswig-Holstein und die Höchsttemperatur, die liegen bei 29 Grad am Oberrhein.
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8: 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Kurz nach 15 Uhr, einen wunderschönen Donnerstagnachmittag. Es geht so ganz langsam schon wieder Richtung wohlverdientes Wochenende. Schön, dass ihr mit dabei seid. Gleich gibt's das Promi-Update von meinem Kollegen Tom Meyer. Bin ich mal sehr gespannt, was da so los ist. Und von mir gibt's jetzt erstmal 3 Hits am Stück. Mit dabei Udo Jürgens, Immer wieder geht die Sonne auf. Großartiger Kultsong. Mutmachermusik gibt's von Francine Jodi. Und jetzt tanzen wir eine Runde. Hier ist Annemarie Eifeld. Schönen Nachmittag.

0: Antenne Schlager mit Francine D und dem Mutmacher-Song. Und wenn eine Frau weiß, wie man über Mut singt, dann definitiv Francine nach ihrer Brustkrebserkrankung. Schön, dass ihr mit dabei seid. Und jetzt gebe ich zu meinem Kollegen Tom Meyer. Er hat nämlich das Promi-Update für uns. Ich bin sehr gespannt, was in der Welt der Stars so los ist.
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2: Bei Herzogin Meghan könnte es schon bald wieder richtig spannend werden. Angeblich soll sie an großen Palastenthüllungen arbeiten. Die Rede ist von gesammelten Sprachnotizen, Tagebüchern und jeder Menge Erinnerungen aus ihrer Zeit rund ums Königshaus. Ob da wirklich ein neues Megabuch kommt? Stoff für royale Schlagzeilen wäre auf jeden Fall reichlich da. Auch Italo-Legende Albano sorgt für Herzklopfen. Mit 83 Jahren will der Sänger seiner langjährigen Partnerin Loredana Lecciso noch einmal das Ja-Wort geben. Die beiden verbindet eine turbulente Liebesgeschichte mit Höhen, Tiefen und großem Comeback-Gefühl. Jetzt scheint für den Felicitas-Star festzustehen, diese Liebe soll offiziell besiegelt werden. Und bei Tommy Orner wurde es ganz besonders emotional. Bei seiner Hochzeit mit Anne Arnhold haben vor allem die Kinder für die rührendsten Momente gesorgt. Mit liebevollen Worten und bewegenden Reden machte die Patchwork-Familie klar, hier hat nicht nur ein Paar Ja gesagt, sondern eine ganze Familie zueinander gefunden.
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0: Antenne Schlager ist an mit Clowns und Helden. Ich liebe dich. Hier gehört an diesem Donnerstagnachmittag. Schön, dass ihr mit dabei seid. Ja, und WhatsApp nervt ja so ein bisschen, ne? Immer wieder gibt es neue Änderungen. Als wenn die jeden Monat zusammensitzen. Was können wir noch ändern? Was können wir noch ändern? Was können wir noch ändern? Es reicht doch so, wie es ist. Geht's euch ähnlich? Ich denke so, ist doch alles cool mit dem Messenger-Dienst. Wir schreiben miteinander. Jetzt sieht's fast alles aus wie bei Instagram mit den ganzen Stories und so. Reicht jetzt. Aber nein, es gibt was Neues. Man kann jetzt nämlich künftig seine Handynummer vor anderen verbergen und stattdessen einen Benutzernamen verwenden. So, wie kommt man denn nun an seinen Wunsch-Benutzernamen? Das ist die große Frage. Ronny Thorau, erstmal ganz kurz, was soll denn das Ganze überhaupt?
1: Ja, es geht um mehr Datenschutz und Privatsphäre. Denn bisher, wenn man die Telefonnummer eines WhatsApp-Kontaktes hatte, dann konnte man jemanden ohne sein Einverständnis zum Beispiel kontaktieren, ihn vielleicht sogar ungefragt anrufen oder die Mobilfunknummer weitergeben oder auch Mobilfunknummern quasi einsammeln und für Werbezwecke nutzen oder weitergeben. All das wird eingedämmt, wenn der Benutzername zur Kontakt-ID wird. WhatsApp-Konkurrenten wie der Messenger Signal hat zum Beispiel 2024 das Ganze schon vorgemacht und Nutzernamen zur Kontaktaufnahme eingeführt.
0: Haben wir das geklärt? Und wie kriegt man denn bei WhatsApp nun seinen Wunschnamen? Gibt es da irgendwelche Tricks von dir?
1: Also man kann sofort loslegen, braucht aber die neueste Version der WhatsApp-App. Muss die also einmal updaten, dann sollte man in den App-Einstellungen unter Profil den Menüpunkt Benutzernamen reservieren finden. Da muss man dann bestimmte Vorgaben erfüllen, wenn man selber einen Nutzernamen eingibt. Man kann sich aber auch einen Namen generieren lassen. Manche Namen gehen dabei nicht, weil sie zum Beispiel Behörden oder Promi-Personen gehören. Und es wird immer gecheckt, ob der Wunschname noch frei ist. Wenn ja, kann man ihn reservieren.
0: Dankeschön, Ronny Thorau, für die Tipps. Also auch am Ende ein bisschen wie bei Instagram, da hat man ja auch Benutzernamen. Dankeschön. WhatsApp hat mal wieder eine Erneuerung. Wir bekommen jetzt einen Benutzernamen. Grund ist der Datenschutz, dass nicht immer die Handynummer gleich rausgegeben wird. Thomas Anders, den habe ich jetzt für euch. Mal gucken, wie der sich nennt dann bei WhatsApp, muss ich immer fragen. Hier ist der beste Tag meines Lebens.

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0: Jan-Henner Reitz zu Berlin.
1: Zum ersten Mal seit Mai hat Superbenzin der Sorte E10 im bundesweiten Tagesschnitt wieder mehr als 2 Euro gekostet. Gestern, direkt nach dem Ende des Tankrabatts, schlug ein Liter laut ADAC im Schnitt mit 2 Euro und einem Cent zu Buche.
2: Auch wenn es nur 17 Cent pro Liter waren, die der Tankrabatt ausgemacht hat, dass jetzt wieder eine 2 vor dem Komma steht, ist bitter für Autofahrer und der höchste Tageswert seit dem 5. Mai. Diesel blieb im bundesweiten Schnitt gestern zwar noch unter 2 Euro, allerdings nur knapp. Im Vergleich zu Dienstag stiegen die Preise für E10 damit nach dem Tankrabatt um gut 9, Diesel um 10 Cent. Das ist zwar deutlich weniger als der weggefallene Steuerrabatt, allerdings hatten die Preise auch schon vorher zugelegt. Die Mineralölkonzerne hatten das mit der gestiegenen Nachfrage erklärt. Diana Kramer, Nachrichtenredaktion.
1: Das Feuer in einem Krankenhaus in Ludwigslust ist wohl in einem Patientenzimmer der Gefäßchirurgiestation ausgebrochen. Das teilte eine Sprecherin des Landkreises mit. Bei dem Brand des Dachstuhls sind am frühen Morgen 2 Menschen ums Leben gekommen. Laut Auskunft des Landrats lag einer der Verstorbenen im Patientenzimmer, in dem das Feuer ausbrach, der andere im Nachbarzimmer. Dazu hat es einen Verletzten mit Rauchgasvergiftung gegeben. Google muss nach einem Urteil des Europäischen Gerichtshofs eine Rekordwettbewerbsstrafe der EU-Kommission in Höhe von 4,1 Milliarden Euro zahlen. Das Unternehmen habe Herstellern von Android-Smartphones und Mobilfunkanbietern illegale Beschränkungen auferlegt, um die Marktdominanz seiner Suchmaschine zu stärken. Dabei geht es unter anderem um vorinstallierte Apps auf Android-Handys.
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4: Heute in vielen Teilen Deutschlands viel Sonnenschein und nur lockere Wolken. Im Nordwesten, da zieht Regen herein und im Tagesverlauf breitet sich das Ganze auch weiter aus, südostwärts. Und am Nachmittag, da regnet es dann vom Saarland bis in den Nordosten. Im Nordwesten, da nur vereinzelte Schauer, in der Südosthälfte hingegen komplett freundlich und trocken heute an diesem Donnerstag. Und die Temperaturen, die bleiben angenehmer. 21 Grad heute maximal in Schleswig-Holstein und bis zu 29 Grad gibt's am Oberrhein.
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4: Kurz um 16 Uhr schon. Schön, dass ihr mit dabei seid an diesem Donnerstagnachmittag. Ich freue mich auf den Tag mit euch. Und gleich gibt's die Kinostarts der Woche, wie jeden Donnerstag. Außerdem die beste Musik. Es wird kultig mit Wolfgang Petri. Ich freue mich sehr auf meine Freunde von Neon. Mon Amour, einer der großen Hits hier am Ballermann. Die zwei haben eine Schlagerversion draus gemacht. Gibt's gleich. Und jetzt Beatrice Egli, Mein Herz.

0: Liebe ich sehr den Song, feierte Premiere unter anderem auch bei der Schlagerreise im Mai, wo ich war. Die Jungs von Neon und Mon Amour, die Schlagerversion von dem Song, der ja am Ballermann schon seit Wochen die Massen begeistert. Und jetzt ist es wieder soweit. Jeden Donnerstag gibt's ja hier am Nachmittag die Kinostarts der Woche. So natürlich auch heute. Ich bin mal sehr gespannt. Es gibt auf jeden Fall jede Menge Wohlfühl-Vibes. Das können wir schon mal zusammenfassen. Ronny Thorau sortiert die Filmstarts der Woche. Ich bin gespannt, Ronny.
1: Seit mehr als 15 Jahren tummeln sich die kleinen gelben Männchen mit der eigenwilligen Sprache jetzt schon im Kino, mal als Sidekicks, mal als Hauptrollen. Minions and Monster ist nun schon ihr 7. Filmstreich.
2: In Hollywood haben die neuen Leinwandstars das Gesicht der Filmindustrie für alle Zeiten verändert.
1: Dieses Mal verschlägt es die Minions ins alte Hollywood, was nicht nur zu Chaos, sondern auch für einige schöne Gags und Verbeugungen vor der Filmgeschichte sorgt.
3: Buddy.
4: Oh, Humphrey.
3: Pinata. Carbonara. Lasagna.
1: Dass Wandern helfen kann, seinen Weg im Leben neu zu finden, haben schon viele Filme gezeigt. In Die Camino-Therapie laufen ein jugendlicher Straftäter und eine Lehrerin, deren Leben aus den Fugen geraten ist, den berühmten Jakobsweg.
5: Wo kommt ihr her?
6: Brest.
7: Mulhouse.
8: Oslo.
9: Aus dem Knast.
1: Der Film erfindet das Genre nicht neu, vermeidet aber Postkartenbilder und religiöse Klischees.
10: Ich bin vorbestraft und mehrfach verurteilt. Der Jakobsweg ist meine letzte Chance.
11: Ich bin Lehrerin an einer Schule. Ich kenne diese Kids. Seit 15 Jahren gebe ich ihnen eine zweite Chance. Einen Teenager alleine begleiten? Ja, das schaffe ich.
1: In The Piano Tuner geht es um einen Klavierstimmer in New York, der überempfindlich gegenüber Geräuschen geworden ist, was ihn aber zum Talent für Safe-Knacken macht.
12: Wie lange brauchen Sie noch? Es ist laut.
13: So lange, wie wir brauchen. Es sei denn, du öffnest den Safe. Heilige Scheiße.
1: Die Mischung ist nicht leicht einzuordnen, irgendwas zwischen Gangsterfilm, Komödie, aber auch Romanze. Mit wunderbaren Schauspielern, inklusive Hollywood-Allstar Dustin Hoffman.
14: Die Toilette ist undicht, ich gebe Ihnen 100 extra.
15: Was sagt sie?
16: Sie will, dass wir die Toilette reparieren.
1: Ein ruhiger Film mit vielen kleinen magischen Momenten, der einen mit vielen Glücksgefühlen aus dem Kino entlässt.
17: Wir sind Klavierstimmer, wir reparieren Klaviere.
14: 200.
17: Höre ich 500?
0: Dankeschön, Ronny Thorau, für die Kinostarts der Woche. Ich glaube, da ist für jeden Geschmack das Passende dabei, oder? Und hier geht's jetzt weiter. Kaiserlich mit Roland Kaiser, einer meiner persönlichen Favoriten von ihm. Kurios.

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0: 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Und hier geht's weiter mit Kerstin Ott. Oh, den Song, den singen wir auf jeden Fall. Hier sind die Regenbogenfarben, also schon mal üben.
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12: Ich bin Thomas Bleskin. Wer wegen Krankheit nicht arbeiten kann, braucht dafür künftig schon ab dem ersten Tag eine Bescheinigung vom Arzt. Union und SPD haben sich auf eine Reihe von Reformen geeinigt, die Bundeskanzler Friedrich Merz und die Spitzen seiner Regierung am Vormittag in Berlin vorgestellt haben.
13: Wegen Krankheit fehlen einfach zu oft zu viele Menschen am Arbeitsplatz, sagt Kanzler Merz.

0: ersten Hitzetagen hat es in Deutschland nach Schätzung des Robert-Koch-Instituts in diesem Jahr mehr als 800 hitzebedingte Todesfälle gegeben. Demnach starben rund 500 Menschen im Alter von 85 oder mehr Jahren hitzebedingt. Bei den 75- bis 84-Jährigen waren es etwa 190 Menschen, bei den 65- bis 74-Jährigen geschätzt 80 und bei denen unter 65 Jahren etwa 40. Internationale Ermittler sind nach einem Bericht von Europol erstmals gezielt gegen Online-Netzwerke von Männern vorgegangen, die ihre Partnerinnen betäuben und dann sexuell missbrauchen. Aufnahmen von dem Missbrauch würden sie dann ins Netz stellen. 156 mutmaßliche Opfer und Täter seien identifiziert worden, teilte Europol in Den Haag mit.
1: 274 neue Spuren wurden gefunden und 4 neue Online-Gruppen. Und dort, so Europol, teilen die Männer die Videos vom Missbrauch der bewusstlosen Frauen. Und sie tauschen Erfahrungen aus, geben Tipps und Informationen über die Drogen und Betäubungsmittel, die sie benutzen. Einzelheiten über Opfer und Täter nannte Europol jetzt nicht, weil die Ermittlungen noch laufen. Bettina Fisser, Amsterdam.
0: Zum ersten Mal seit Mai hat Superbenzin der Sorte E10 im bundesweiten Tagesschnitt wieder mehr als 2 Euro gekostet. Gestern, direkt nach dem Ende des Tankrabatts, schlug ein Liter des Kraftstoffs im Schnitt mit 2 Euro und einem Cent zu Buche, wie der ADAC mitteilte. Diesel blieb auch mit dem Ende des Steuerrabatts unter 2 Euro.
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3: Heute ist das Wetter ein bisschen zweigeteilt. Im Südosten zum Beispiel, da bleibt es den ganzen Tag freundlich und trocken bei einem Mix aus Sonne und Wolken. Sonst startet überall der Tag meist auch mit Sonnenschein. Aber von der Nordsee her, da zieht Regen herein und der breitet sich aus. Und am späten Nachmittag, da regnet es dann in einem breiten Streifen vom Saarland bis in den Nordosten. Auch im Nordwesten sind vereinzelte Schauer dann noch möglich. Und die Temperaturen, die bleiben weiterhin unter 30 Grad. 21 Grad gibt es heute maximal in Schleswig-Holstein und die Höchsttemperatur. Und die liegen bei 29 Grad am Oberrhein.
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3: 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Kurz nach 17 Uhr. Schön, dass ihr alle mit dabei seid. Ich freue mich auf 2 Stunden noch mit euch. Gleich mit dem TV-Tipp von meinem lieben Kollegen Tom Meyer. Außerdem natürlich die beste Musik. Mein Podcast-Gast in dieser Woche ist Linda Hesse. Gleich hören wir die aktuelle Single Kleinstadt Casanova. Um die geht's nämlich auch im Gespräch. Außerdem wird's kultig. Und jetzt Mitch Keller. Du bist mein Chaos. Einen wunderschönen Donnerstagnachmittag euch.

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0: Ja, die WM ist natürlich noch in vollem Gange, aber manche haben vielleicht auch einfach mal Lust, einen Film zu schauen. Heute mit der großen Frage: Wie haben sich die Hollywood-Filmemacher vor 20 Jahren eigentlich die Zukunft vorgestellt? Das können wir heute Abend sehen, ne, Tom?
2: Ja, Annika, und das ist tatsächlich ziemlich reizvoll. iRobot zeigt uns ein Chicago des Jahres 2035, in dem menschenähnliche Roboter ganz selbstverständlich zum Alltag gehören. Doch dann stirbt ein genialer Erfinder unter mysteriösen Umständen. Und ausgerechnet ein Cop, der diesen Maschinen zutiefst misstraut, der wittert einen Mord. Will Smith spielt diesen Dell Spooner mit genau der richtigen Mischung aus Coolness, Skepsis und Actionheldenenergie. Das Spannende an dem Film ist aber nicht nur das Tempo, sondern auch die Idee dahinter. Was passiert, wenn Technik, die den Menschen dienen soll, plötzlich ihre ganz eigenen Schlüsse zieht? Dazu gibt's starke Bilder, ordentlich Hochglanz-Science-Fiction und ein Thriller, der heute fast noch interessanter wirkt als damals, weil vieles von dem, was hier futuristisch aussah, längst gar nicht mehr so weit weg ist. iRobot aus dem Jahr 2004. Heute Abend 7:45 auf Vox.
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Quip-Musik von Nicole mit dir vielleicht, vielleicht auch nicht. Ihr gehört bei Antenne Schlager. Schön, dass ihr alle mit dabei seid. Und davor Helene Fischer heute Nacht. Sie begeistert ja weiterhin auf großer Stadiontour. Und ich sag mal so, wettertechnisch hatte Helene ja alles dabei. Ne? Normale Temperaturen, mega Hitze. Mal schauen, wie es jetzt noch bei den kommenden Konzerten sein wird. 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Und jetzt Vox Club. Zu dem Song tanzen wir sicherlich auch. Hier ist Rock Me.

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12: Ich bin Thomas Bleskin. Die Bundesregierung will die Regelungen zu Krankschreibungen verschärfen. Wer sich krank meldet, soll schon ab dem ersten Tag eine Bescheinigung vom Arzt vorlegen müssen. Die Krankschreibung per Telefon fällt den Plänen zufolge weg. Ärztevertreter und Opposition sind empört.
13: Wer hustet, gehört ins Bett und nicht ins Wartezimmer einer Arztpraxis, um sich krankschreiben zu lassen. Ob Kassenärztliche Bundesvereinigung, Hausärzteverband oder Grüne und Linkspartei, die offizielle Krankschreibung ab dem ersten statt wie bisher ab dem vierten Krankheitstag wird als Schikane kritisiert. Geändert werden soll die Vorgabe dazu im Entgeltfortzahlungsgesetz. Arbeitgebern und Gewerkschaften die Möglichkeit bleiben, etwa in Tarifverträgen weiter die alte Regelung zu vereinbaren. Unklar ist noch, ab wann die Änderung genau greifen soll. Jan-Henner Reitze, Berlin.
12: Zum Beginn der Getreideernte beklagen Deutschlands Landwirte steigende Kosten und die Folgen der jüngsten Hitzewelle. Bauernpräsident

0: Der Sportdirektor und Ligaboss Watzke teilgenommen haben. Nagelsmanns Vertrag läuft noch bis 2028. Als möglicher Nachfolger wird ja Jürgen Klopp heiß gehandelt. Thomas Thonfeld, Sportredaktion.
1: Bei der Fußball-Weltmeisterschaft stehen heute drei weitere 16-Finalspiele auf dem Programm. Mitfavorit Spanien trifft auf Österreich, Portugal und Kroatien spielen gegeneinander und die Schweiz fordert das Überraschungsteam aus Algerien heraus.
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3: Heute war das Wetter ja ein bisschen zweigeteilt in der Südosthälfte. Da ist es ja heute komplett trocken und Sonne und Wolken gab es den ganzen Tag über und immer noch. Und ansonsten gab es ja dann auch ein breiteres Regenband seit dem Nachmittag vom Saarland bis in den Nordosten, auch im Nordwesten vereinzelte Schauer. Und die Temperaturen, ja, die lassen sich doch heute sehen. Höchsttemperaturen zwischen 21 und 29 Grad und morgen am Freitag, da gibt es dann wieder einen herrlichen Sonne- und Wolkenmix bei weiterhin recht angenehmen Temperaturen.
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3: Kurz nach 18 Uhr, eine Stunde sind wir noch zusammen. Einen wunderschönen Donnerstagabend für euch. Und gleich geht's nach Amsterdam mit so einem großartigen Kulthit von Cora. Freue ich mich sehr drauf. Muss ich immer mit meinem Papa tanzen. Außerdem wird's sommerlich mit Newcomer Pietro Basile. Und jetzt Thomas Anders. Hier ist Sternenregen. Genießt den Abend und das am

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gute Laune Musik hier mit Ivo und Ibiza. Schön, dass ihr mit dabei seid. Hier ist Antenne Schlager und das war's für heute mit unserer gemeinsamen Sendung. Ich habe ja heute liebe Hanna vertreten, deswegen mal wieder an anderer Schicht. Das wird sich jetzt noch im Sommer durchziehen mit den ganzen Wechseln. Morgen, da hören wir uns auch wieder. Ab 14 Uhr bis 19 Uhr begleite ich euch dann mal direkt Richtung Wochenende. Freue ich mich drauf und nicht verpassen. Heute ist ja der neue Antenne Schlager Star Talk erschienen mit der wunderbaren Linda Hesse. Ich kriege immer noch Lachanfälle, wenn ich an das Gespräch mit der lieben Linda denke. Unbedingt reinhören, überall wo es Podcasts gibt und auch auf antenneschlager.de, da findet ihr ganz problemlos die Folge. Jetzt sag ich aber erstmal tschüss, freue mich, wenn ihr morgen wieder mit dabei seid. Vamos, amore mio, vamos. So singt Cimino Rossi und mit dem verabschiede ich mich jetzt. Tschüss, bis morgen.

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4: Ich bin Thomas Bleskin. Die Regeln für Krankschreibungen von Beschäftigten sollen nach Plänen der Schwarz-Roten Koalition verschärft werden. Eingeführt werden soll die verpflichtende Vorlage einer Arbeitsunfähigkeitsbescheinigung schon ab dem ersten Tag der Erkrankung. Das teilten Union und SPD nach Beschlüssen des Koalitionsausschusses mit.
5: Wer morgens mit Übelkeit aufwacht, kann nicht mehr beim Arbeitgeber anrufen, sich krank melden und dann auskurieren, sondern muss sich stattdessen zum Arzt schleppen. Kritik daran, Regeln in Sachen Krankschreibung zu verschärfen, kommt zum Beispiel von der SPD aus den Ländern. Sowieso schon überlastete Hausärzte erwarten noch mehr Patienten. Der Bund der Steuerzahler nennt die geplante Steuerreform mit einem Umfang von 10 Milliarden Euro viel zu klein für eine spürbare Entlastung. Lob für das Gesamtpaket kommt dagegen vom Arbeitgeberverband, der von einem überfälligen Kurswechsel spricht. Jan-Henner Reitze, Berlin.
4: Zum ersten Mal seit Mai hat Superbenzin der Sorte E10 im bundesweiten Tagesschnitt wieder mehr als 2 Euro gekostet. Gestern, direkt nach dem Ende des Tankrabatts, schlug ein Liter laut ADAC im Schnitt mit 2 Euro und einem Cent zu Buche.
6: Auch wenn es nur 17 Cent pro Liter waren, die der Tankrabatt ausgemacht hat, dass jetzt wieder eine 2 vor dem Komma steht, ist bitter für Autofahrer und der höchste Tageswert seit dem 5. Mai. Diesel blieb im bundesweiten Schnitt gestern zwar noch unter 2 Euro, allerdings nur knapp. Im Vergleich zu Dienstag stiegen die Preise für E10 damit nach dem Tankrabatt um gut 9, Diesel um 10 Cent. Das ist zwar deutlich weniger als der weggefallene Steuerrabatt, allerdings hatten die Preise auch schon vorher zugelegt. Die Mineralölkonzerne hatten das mit der gestiegenen Nachfrage erklärt. Diana Kramer, Nachrichtenredaktion.
4: Das Feuer in einem Krankenhaus in Ludwigslust ist wohl in einem Patientenzimmer der Gefäßchirurgiestation ausgebrochen. Das teilte eine Sprecherin des Landkreises mit. Bei dem Brand des Dachstuhls sind am frühen Morgen 2 Menschen ums Leben gekommen. Laut Auskunft des Landrats lag einer der Verstorbenen im Patientenzimmer, in dem das

0: Nordwesten vereinzelte Schauer. Und die Temperaturen, ja, die lassen sich doch heute sehen. Höchsttemperaturen zwischen 21 und 29 Grad. Und morgen am Freitag, da gibt es dann wieder einen herrlichen Sonne- und Wolkenmix bei weiterhin recht angenehmen Temperaturen.
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7: Ich bin Thomas Bleskin. Die Bundesregierung will die Regelungen zu Krankschreibungen verschärfen. Wer sich krank meldet, soll schon ab dem ersten Tag eine Bescheinigung vom Arzt vorlegen müssen. Die Krankschreibung per Telefon fällt den Plänen zufolge weg. Ärztevertreter und Opposition sind empört.
8: Wer hustet, gehört ins Bett und nicht ins Wartezimmer einer Arztpraxis, um sich krankschreiben zu lassen. Ob Kassenärztliche Bundesvereinigung, Hausärzteverband oder Grüne und Linkspartei, die offizielle Krankschreibung ab dem ersten statt wie bisher ab dem vierten Krankheitstag wird als Schikane kritisiert. Geändert werden soll die Vorgabe dazu im Entgeltfortzahlungsgesetz. Arbeitgebern und Gewerkschaften die Möglichkeit bleiben, etwa in Tarifverträgen weiter die alte Regelung zu vereinbaren. Unklar ist noch, ab wann die Änderung genau greifen soll. Jan-Henner Reitze, Berlin.
7: Zum Beginn der Getreideernte beklagen Deutschlands Landwirte steigende Kosten und die Folgen der jüngsten Hitzewelle. Bauernpräsident Ruckwied warnte vor möglichen Ertragseinbußen, vor allem beim Weizen. Zugleich sprach er sich gegen eine Abschaffung der Minijobs aus, auf die viele Betriebe während der Ernte angewiesen seien. Außerdem forderte der Bauernverband, den Tankrabatt für Agrardiesel bis Ende November zu verlängern. Zum Fußball. Nach dem WM-Aus der deutschen Nationalmannschaft soll die DFB-Spitze laut einem Medienbericht Julian Nagelsmann den Rücktritt nahegelegt haben. Die Bild berichtet über ein mehrstündiges Gespräch des Bundestrainers mit den Spitzenfunktionären des Verbands.
9: Julian Nagelsmann soll sich Bedenkzeit erbeten haben, aber alles klingt danach, als ob seine Ablösung beschlossene Sache ist. Das meldet auch die Frankfurter Rundschau. Angeblich soll bis zum Wochenende alles durch sein. Vom DFB kam bisher keine Erklärung dazu. An der Sitzung in der Verbandszentrale sollen neben Nagelsmann Präsident Neuendorf, Geschäftsführer Rettig, Rudi Völler, der Sportdirektor und Ligaboss Watzke teilgenommen haben. Nagelsmanns Vertrag läuft noch bis 2028. Als möglicher Nachfolger wird ja Jürgen Klopp heiß gehandelt. Thomas Thonfeld, Sportredaktion.
7: Bei der Fußball-Weltmeisterschaft stehen heute drei weitere Sechzehntelfinalspiele auf dem Programm. Mitfavorit Spanien trifft auf Österreich, Portugal und Kroatien spielen gegeneinander und die Schweiz fordert das Überraschungsteam aus Algerien heraus. Zum Wetter die aktuelle Vorhersage des Deutschen Wetterdienstes. Im Nordwesten ist es oft nass, ansonsten ist es heute freundlich und meist trocken. Die Höchstwerte 31 Grad. Morgen ähnlich, in der Nordhälfte bewölkt und regnerisch, sonst heiter bei Werten bis 28 Grad. Am Samstag bleibt es im Süden sonnig bei Temperaturen bis 30 Grad. Im Norden weiter eher trüb und nass, bei kühleren Werten bis 25 Grad.
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3: Ich bin Thomas Bleskin. Die Regeln für Krankschreibungen von Beschäftigten sollen nach Plänen der Schwarz-Roten Koalition verschärft werden. Eingeführt werden soll die verpflichtende Vorlage einer Arbeitsunfähigkeitsbescheinigung schon ab dem ersten Tag der Erkrankung. Das teilten Union und SPD nach Beschlüssen des Koalitionsausschusses mit.
4: Wer morgens mit Übelkeit aufwacht, kann nicht mehr beim Arbeitgeber anrufen, sich krank melden und dann auskurieren, sondern muss sich stattdessen zum Arzt schleppen. Kritik daran, Regeln in Sachen Krankschreibung zu verschärfen, kommt zum Beispiel von der SPD aus den Ländern. Sowieso schon überlastete Hausärzte erwarten noch mehr Patienten. Der Bund der Steuerzahler nennt die geplante Steuerreform mit einem Umfang von 10 Milliarden Euro viel zu klein für eine spürbare Entlastung. Lob für das Gesamtpaket kommt dagegen vom Arbeitgeberverband, der von einem überfälligen Kurswechsel spricht. Jan-Henner Reitze, Berlin.
3: Zum ersten Mal seit Mai hat Superbenzin der Sorte E10 im bundesweiten Tagesschnitt wieder mehr als 2 Euro gekostet. Gestern, direkt nach dem Ende des Tankrabatts, schlug ein Liter laut ADAC im Schnitt mit 2 Euro und einem Cent zu Buche.
5: Auch wenn es nur 17 Cent pro Liter waren, die der Tankrabatt ausgemacht hat, dass jetzt wieder eine 2 vor dem Komma steht, ist bitter für Autofahrer und der höchste Tageswert seit dem 5. Mai. Diesel blieb im bundesweiten Schnitt gestern zwar noch unter 2 Euro, allerdings nur knapp. Im Vergleich zu Dienstag stiegen die Preise für E10 damit nach dem Tankrabatt um gut 9, Diesel um 10 Cent. Das ist zwar deutlich weniger als der weggefallene Steuerrabatt, allerdings hatten die Preise auch schon vorher zugelegt. Die Mineralölkonzerne hatten das mit der gestiegenen Nachfrage erklärt. Diana Kramer, Nachrichtenredaktion.
3: Das Feuer in einem Krankenhaus in Ludwigslust ist wohl in einem Patientenzimmer der Gefäßchirurgiestation ausgebrochen. Das teilte eine Sprecherin des Landkreises mit. Bei dem Brand des Dachstuhls sind am frühen Morgen 2 Menschen ums Leben gekommen. Laut Auskunft des Landrats lag einer der Verstorbenen im Patientenzimmer, in dem das Feuer ausbrach, der andere im Nachbarzimmer. Dazu hat es einen Verletzten mit Rauchgasvergiftung gegeben. Und zum Sport, Fußball. Nach dem WM-Aus der deutschen Nationalmannschaft soll die DFB-Spitze laut einem Medienbericht Julian Nagelsmann den Rücktritt nahegelegt haben. Die Bild berichtet über ein mehrstündiges Gespräch des Bundestrainers mit den Spitzenfunktionären des Verbands. Nagelsmann habe sich demnach Bedenkzeit erbeten. Der Deutsche Fußballbund äußerte sich bisher nicht dazu. Zum Wetter die aktuelle Vorhersage des Deutschen Wetterdienstes. Im Nordwesten ist es oft nass, ansonsten ist es heute freundlich und meist trocken. Die Höchstwerte 31 Grad. Morgen ähnlich, in der Nordhälfte bewölkt und regnerisch, sonst heiter bei Werten bis 28 Grad. Am Samstag bleibt es im Süden sonnig bei Temperaturen bis 30 Grad. Im Norden weiter eher trüb und nass, bei kühleren Werten bis 25 Grad.
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2: Ich bin Katrin Müller. Mit Steuerentlastungen von 10 Milliarden Euro, flexibleren Arbeitsverträgen und massivem Abbau von Bürokratie wollen Union und SPD Deutschland aus der Krise führen. Im Koalitionsausschuss verständigten sich die Spitzen der Regierungsparteien auf ein Reformpaket mit 34 Punkten, das auch die bereits in die Wege geleiteten Reformen in den Bereichen Rente und Gesundheit umfasst. Kanzler Friedrich Merz hat dazu im ZDF Stellung bezogen.
3: Wir haben damit einen Kompromiss gemacht. Das haben ja auch viele gesagt, die in diesem Bereich verdienen. Macht das. Das können wir bezahlen. Wir entlasten dafür die unteren und mittleren Einkommen. Ich sag mal, für eine Familie mit 60.000 Euro Einkommen, zwei Kindern sind das 600 Euro im Jahr, die wir da entlasten. Mehr war nicht möglich, aber das machen wir.
2: Merz hofft, dass die Konjunktur auch durch die Reformen wieder Fahrt aufnimmt und das Wachstum im kommenden Jahr mehr als 1% beträgt. Der Deutsche Wetterdienst hat den vorläufigen Temperaturrekord der jüngsten Hitzewelle nach oben korrigiert. Demnach wurden am vergangenen Samstag in Möckern-Drewitz in Sachsen-Anhalt 41,8 Grad gemessen und damit 0,1 Grad mehr als zunächst im brandenburgischen Koschen-Neiße-Münde. Grund ist nach Angaben des DWD eine nachträglich entdeckte Messlücke. Das Aus von Julian Nagelsmann als Bundestrainer der Fußballnationalmannschaft rückt offenbar näher. Wie die Bild berichtet, soll die DFB-Spitze Nagelsmann in einer dreistündigen Sitzung in Frankfurt einen Rücktritt nahegelegt haben. Das DFB-Team war bei der WM Anfang der Woche im 16. Finale an Paraguay gescheitert.
4: Julian Nagelsmann soll sich Bedenkzeit erbeten haben, aber alles klingt danach, als ob seine Ablösung beschlossene Sache ist. Das meldet auch die Frankfurter Rundschau. Angeblich soll bis zum Wochenende alles durch sein. Vom DFB kam bisher keine Erklärung dazu. An der Sitzung in der Verbandszentrale sollen neben Nagelsmann Präsident Neuendorf, Geschäftsführer Rettig, Rudi Völler, der Sportdirektor und Ligaboss Watzke teilgenommen haben. Nagelsmanns Vertrag läuft noch bis 2028. Als möglicher Nachfolger wird ja Jürgen Klopp heiß gehandelt. Thomas Thonfeld, Sportredaktion.
2: Zum Tennis. Alexander Zverev steht beim Tennisturnier in Wimbledon in der dritten Runde. Der French Open-Sieger gewann gegen den Franzosen Valentin Royer in 3 Sätzen. Ebenfalls weiter ist Jan-Lennard Struff. Er setzte sich in 5 Sätzen gegen den US-Amerikaner Brandon Nakashima durch. Zum Wetter, die aktuelle Vorhersage des Deutschen Wetterdienstes. Von Nordwesten bis in den Osten und Südosten Wolken und ab und an Regen. Sonst meist trocken, bei Tiefstwerten zwischen 16 und 9 Grad. Tagsüber an den Alpen anfangs noch etwas Regen, ansonsten wechseln sich Sonne und Wolken ab. Im Norden und Osten sind einzelne Schauer möglich. Im Süden und Südwesten wird es mit 23 bis 28 Grad am wärmsten. Am Samstag zeigt sich der Süden wieder sommerlich mit viel Sonne. Im Norden und Osten dagegen Wolken und einzelne Schauer.
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4: Ich bin Katrin Müller. Nach monatelangem Ringen hat sich die Bundesregierung auf eine Steuerreform geeinigt. Entlastet werden sollen kleine und mittlere Einkommen. Mehr Steuern soll im Gegenzug bezahlen, wer besonders viel verdient. Bundeskanzler Friedrich Merz sieht darin einen wichtigen Baustein beim Weg aus der Krise. Wirtschaftsverbände und Opposition sind dagegen wenig begeistert.
5: Eine Familie mit zwei Kindern und einem Jahreseinkommen von 60.000 Euro soll durch die Reform 600 Euro pro Jahr mehr übrig behalten, auch durch mehr Kindergeld. 10 Milliarden Euro kostet das unterm Strich, finanziert durch höhere Steuersätze für Spitzenverdiener, mehr Steuern auf Minijobs und dass Handwerkerrechnungen weniger stark von der Steuer abgesetzt werden können. Diese Reform ist viel zu klein und bringt letztlich nichts, sind sich Steuerzahlerbund, AfD und Grüne einig. Jan-Henner Reitze, Berlin.
4: Zum ersten Mal seit Mai hat Superbenzin der Sorte E10 im bundesweiten Tagesschnitt wieder mehr als 2 Euro gekostet. Am Dienstag, direkt nach dem Ende des Tankrabatts, schlug ein Liter des Kraftstoffs im Schnitt mit gut 2 Euro zu Buche. Das hat der ADAC jetzt mitgeteilt.
6: Auch wenn es nur 17 Cent pro Liter waren, die der Tankrabatt ausgemacht hat, dass jetzt wieder eine 2 vor dem Komma steht, ist bitter für Autofahrer. Diesel blieb im bundesweiten Schnitt gestern zwar noch unter 2 Euro, allerdings nur knapp. Im Vergleich zu Dienstag stiegen die Preise für E10 damit nach dem Tankrabatt um gut 9, Diesel um 10 Cent. Das ist zwar deutlich weniger als der weggefallene Steuerrabatt, allerdings hatten die Preise auch schon vorher zugelegt. Diana Kramer, Nachrichtenredaktion.
4: Die Gewerkschaft Verdi ruft in den laufenden Tarifverhandlungen im Handel auch an diesem Freitag wieder zu bundesweiten Warnstreiks auf. In Dortmund, Berlin, Wiesbaden, Hannover, Oldenburg, Braunschweig und Hamburg sind demnach zentrale Streikkundgebungen geplant. Welche Handelsunternehmen bestreikt werden, teilte Verdi nicht mit. Zuletzt standen unter anderem Kaufland und IKEA im Mittelpunkt. Zum Sport. Nach dem WM-Aus der deutschen Nationalmannschaft soll die DFB-Spitze laut einem Medienbericht Julian Nagelsmann den Rücktritt nahegelegt haben. Die Bild berichtet über ein mehrstündiges Gespräch des Bundestrainers mit den Spitzenfunktionären des Verbands. Nagelsmann habe sich demnach Bedenkzeit erbeten. Der Deutsche Fußballbund äußerte sich dazu bislang nicht. Zum Wetter, die aktuelle Vorhersage des Deutschen Wetterdienstes. Von Nordwesten bis in den Osten und Südosten Wolken und ab und an Regen. Sonst meist trocken, bei Tiefstwerten zwischen 16 und 9 Grad. Tagsüber an den Alpen anfangs noch etwas Regen, ansonsten wechseln sich Sonne und Wolken ab. Im Norden und Osten sind einzelne Schauer möglich. Im Süden und Südwesten wird es mit 23 bis 28 Grad am wärmsten. Am Samstag zeigt sich der Süden wieder sommerlich mit viel Sonne, im Norden und Osten dagegen Wolken und einzelne Schauer.
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1: Ich bin Katrin Müller. Mit Steuerentlastungen von 10 Milliarden Euro, flexibleren Arbeitsverträgen und massivem Abbau von Bürokratie wollen Union und SPD Deutschland aus der Krise führen. Im Koalitionsausschuss verständigten sich die Spitzen der Regierungsparteien auf ein Reformpaket mit 34 Punkten. Kanzler Friedrich Merz hat dazu im ZDF Stellung bezogen.
2: Wir haben damit einen Kompromiss gemacht. Das haben ja auch viele gesagt, die in diesem Bereich verdienen. Macht das, das können wir bezahlen. Wir entlasten dafür die unteren und mittleren Einkommen. Ich sag mal, für eine Familie mit 60.000 Euro Einkommen, zwei Kindern, sind das 600 Euro im Jahr, die wir da entlasten. Mehr war nicht möglich, aber das machen wir.
1: Merz hofft, dass die Konjunktur auch durch die Reformen wieder Fahrt aufnimmt und das Wachstum im kommenden Jahr mehr als 1% beträgt. Der Deutsche Wetterdienst hat den vorläufigen Temperaturrekord der jüngsten Hitzewelle nach oben korrigiert. Demnach wurden am vergangenen Samstag in Möckern-Drewitz in Sachsen-Anhalt 41,8 Grad gemessen und damit 0,1 Grad mehr als zunächst im brandenburgischen Koschen-Neiße-Münde. Grund ist nach Angaben des DWD eine nachträglich entdeckte Messlücke. Die Gewerkschaft Verdi ruft in den laufenden Tarifverhandlungen im Handel wieder zu bundesweiten Warnstreiks auf. In Dortmund, Berlin, Wiesbaden, Hannover, Oldenburg, Braunschweig und Hamburg sind den Tag über zentrale Streikkundgebungen geplant. Welche Handelsunternehmen bestreikt werden, teilte Verdi nicht mit. Zuletzt standen unter anderem Kaufland und IKEA im Mittelpunkt. Die Auswirkungen der Ausstände bleiben für Kunden häufig überschaubar. Zum Fußball. Das Aus von Julian Nagelsmann als Bundestrainer der Fußballnationalmannschaft rückt offenbar näher. Wie die Bild berichtet, soll die DFB-Spitze Nagelsmann in einer dreistündigen Sitzung einen Rücktritt nahegelegt haben. Das DFB-Team war bei der WM Anfang der Woche im 16. Finale an Paraguay gescheitert.
3: Julian Nagelsmann soll sich Bedenkzeit erbeten haben, aber alles klingt danach, als ob seine Ablösung beschlossene Sache ist. Das meldet auch die Frankfurter Rundschau. Angeblich soll bis zum Wochenende alles durch sein. Als möglicher Nachfolger wird ja Jürgen Klopp heiß gehandelt. Thomas Thonfeld, Sportredaktion.
1: Und bei der WM hat das Europameister Spanien ins Achtelfinale geschafft. Das Team gewann in Los Angeles 3:0 gegen Österreich. Spanien trifft im Achtelfinale entweder auf Portugal oder Kroatien. Zum Wetter, die aktuelle Vorhersage des Deutschen Wetterdienstes. Von Nordwesten bis in den Osten und Südosten Wolken und ab und an Regen. Sonst meist trocken, bei Tiefstwerten zwischen 16 und 9 Grad. Tagsüber in den Alpen anfangs noch etwas Regen, ansonsten wechseln sich Sonne und Wolken ab. Im Norden und Osten sind einzelne Schauer möglich. Im Süden und Südwesten wird es mit 23 bis 28 Grad am wärmsten. Am Samstag zeigt sich der Süden wieder sommerlich mit viel Sonne. Im Norden und Osten dagegen Wolken und einzelne Schauer.
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4: Ich bin Katrin Müller. Nach monatelangem Ringen hat sich die Bundesregierung auf eine Steuerreform geeinigt. Entlastet werden sollen kleine und mittlere Einkommen. Mehr Steuern soll im Gegenzug bezahlen, wer besonders viel verdient. Bundeskanzler Friedrich Merz sieht darin einen wichtigen Baustein beim Weg aus der Krise. Wirtschaftsverbände und Opposition sind dagegen wenig begeistert.
5: Eine Familie mit 2 Kindern und einem Jahreseinkommen von 60.000 Euro soll durch die Reform 600 Euro pro Jahr mehr übrig behalten, auch durch mehr Kindergeld. 10 Milliarden Euro kostet das unterm Strich, finanziert durch höhere Steuersätze für Spitzenverdiener, mehr Steuern auf Minijobs und dass Handwerkerrechnungen weniger stark von der Steuer abgesetzt werden können. Diese Reform ist viel zu klein und bringt letztlich nichts, sind sich Steuerzahlerbund, AfD und Grüne einig. Jan-Henner Reitze, Berlin.
4: Zum ersten Mal seit Mai hat Superbenzin der Sorte E10 im bundesweiten Tagesschnitt wieder mehr als 2 Euro gekostet. Am Dienstag, direkt nach dem Ende des Tankrabatts, schlug ein Liter des Kraftstoffs im Schnitt mit gut 2 Euro zu Buche. Das hat der ADAC jetzt mitgeteilt.
6: Auch wenn es nur 17 Cent pro Liter waren, die der Tankrabatt ausgemacht hat, dass jetzt wieder eine 2 vor dem Komma steht, ist bitter für Autofahrer. Im Vergleich zu Dienstag stiegen die Preise für E10 damit nach dem Tankrabatt um gut 9, Diesel um 10 Cent. Das ist zwar deutlich weniger als der weggefallene Steuerrabatt, allerdings hatten die Preise auch schon vorher zugelegt. Diana Kramer, Nachrichtenredaktion.
4: Die Gewerkschaft Verdi ruft in den laufenden Tarifverhandlungen im Handel wieder zu bundesweiten Warnstreiks auf. In Dortmund, Berlin, Wiesbaden, Hannover, Oldenburg, Braunschweig und Hamburg sind den Tag über zentrale Streikkundgebungen geplant. Welche Handelsunternehmen bestreikt werden, teilte Verdi nicht mit. Zuletzt standen unter anderem Kaufland und IKEA im Mittelpunkt. Die Auswirkungen der Ausstände bleiben für Kunden häufig überschaubar. Zum Sport. Nach dem WM aus der deutschen Nationalmannschaft soll die DFB-Spitze laut einem Medienbericht Julian Nagelsmann den Rücktritt nahegelegt haben. Die Bild berichtet über ein mehrstündiges Gespräch des Bundestrainers mit den Spitzenfunktionären des Verbands. Nagelsmann habe sich demnach Bedenkzeit erbeten. Der Deutsche Fußballbund äußerte sich dazu bislang nicht. Und bei der WM hat das Europameister Spanien ins Achtelfinale geschafft. Das Team gewann in Los Angeles 3:0 gegen Österreich. Zum Wetter, die aktuelle Vorhersage des Deutschen Wetterdienstes. Von Nordwesten bis in den Osten und Südosten Wolken und ab und an Regen. Sonst meist trocken, bei Tiefstwerten zwischen 16 und 9 Grad. Tagsüber an den Alpen anfangs noch etwas Regen, ansonsten wechseln sich Sonne und Wolken ab. Im Norden und Osten sind einzelne Schauer möglich. Im Süden und Südwesten wird es mit 23 bis 28 Grad am wärmsten. Am Samstag zeigt sich der Süden wieder sommerlich mit viel Sonne, im Norden und Osten dagegen Wolken und einzelne Schauer.
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2: Ich bin Katrin Müller. Arbeitsverträge sollen länger befristet werden dürfen, Regeln zum Kündigungsschutz werden gelockert. Das sind Teile der Reformen, auf die sich Union und SPD geeinigt haben. Außerdem will die Bundesregierung Regelungen zu Krankschreibungen verschärfen. Wer sich krank meldet, soll schon ab dem ersten Tag eine Bescheinigung vom Arzt vorlegen.